Ihr habt gerade ein Stück Radiogeschichte gehört, Folgen aus der Hörspielserie The Adventures of Philip Marlowe, beziehungsweise The New Adventures of Philip Marlowe, wie es zeitweise gesagt, zwischen dem 47 und dem 51 zuerst auf NBC und dann auf CBS zu hören gewesen. Und da bei uns auf dem Stadtfilter in unserer Serie Nachtüle, Hörbücher und Hörspiele mitten in der Nacht. Weitere Adventures von Philip Marlowe gibt es in genau einer Woche zu hören, wieder am Donnerstag ab 2 Uhr morgen. Geht weiter mit historischem Radiomaterial, aus den übelsten Mottenkisten auspackt. Ganz viele Stereotype und Klischees, die problematisch sind und trotzdem erstklassige Unterhaltung. Es ist Zeit für The Lone Ranger.

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1: Ihr gehört The Lone Ranger bei uns auf Radio Stadtfilter. Jetzt mitten in der Nacht in diesem Format namens Nachtüle.

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1: Es ist kurz nach der 6 Uhr am Abend. Ihr hört Radio Stadtfilter und das ist Politur vom 27. Mai. Am Mikrofon ist Noemi, schon wieder allein im zum Glück klimatisierten Studio. Die Politur macht heute ihrem Namen richtig Ehre mit viel Politik und ein bisschen Kultur. Sonst ist in Winterthur nicht so viel los gewesen, was ich jetzt gerade am Anfang könnte erzählen. Außer dass es vor der Akazie gratis Singabier gegeben hat, vielleicht gibt es immer noch. Clara und ich haben für den Stadtfilter gerade zwei Kisten müssen holen am Mittag. Trotzdem habe ich natürlich auch noch ein bisschen gearbeitet und wieder einiges vorbereitet. Ich weiss gar nicht, was mich beim Reiten von den Meldungen, beim Schreiben von den Meldungen geritten hat, aber ich habe sehr viel zu erzählen. Und heute ist auch noch Tag des Vorlesens. Darum tue ich euch doch jetzt meine Newsmeldungen vorlesen. Neutralitäts- und Ernährungsinitiative, das kommt Ende September an die Urne. Meloni macht ein Comeback, Erfolg für die Rechtskoalition an den Kommunalwahlen in Italien. Und Blick in Iran, der Trump verspricht Deals, das US-Militär greift an. Am 1. August und am 31. Dezember wird es normalerweise laut in Schweizer Gemeinden. Feuerwerk, Raketen und Böller werden in die Luft geschossen, um das neue Jahr oder den Geburtstag vom Land zu feiern. Für viele ist das Tradition, aber es gibt auch einige, die sich ab dieser Knallerei aufregen. Darum haben auch schon mehrere Zürcher Gemeinden entschieden, ein ganzjähriges Feuerwerkverbot einzuführen, also auch zum Neujahr und zum 1. August. Unter anderem in unserer Region sind das Gemeinden Embrach oder Fellanden. Diesen Juni gibt es nochmal eine wichtige Entscheidungsphase für Feuerwerk in der Region Winterthur und im Wieland. In Rheinau zum Beispiel wird an der Gemeindeversammlung am 2. Juni entschieden. Ein Einwohner hat eine Einzelinitiative gegen Feuerwerk gestartet, mit bekannten Gründen. Abfall, Luftverschmutzung, Panik bei Mensch und Tier. Gemäss einem Initiativtext soll es gleich noch Ausnahmen für besondere Anlässe von öffentlichem Interesse geben, aber nur für die Gemeinde. Der Gemeinderat von Rheinau ist gegen die Initiative. Eine Annahme würde viel Verwaltungsaufwand mit sich bringen, weil aus dem Initiativtext unklar ist, was als lärmiges Feuerwerk gilt und was nicht, und weil Gesuche für gewisse Tage dann müssten bearbeitet werden. Mit dem Gegenvorschlag vom Gemeinderat wäre Ablauf von Feuerwerk an Silvester und am Fasnachtssonntag und am 1. August immer noch erlaubt. Weitere Ausnahmen müssten aber vom Gesamtgemeinderat genehmigt werden und im öffentlichen Interesse sein. In Pfungen wird am 11. Juni über das Gleiche abgestimmt. Dort hat die Initiantin eine Petition mit fast 300 Unterschriften gesammelt und auch der Gemeinderat steht hinter ihr. Auch in Dettlichen, Neftenbach und Wiesendangen sind in den letzten Monaten Einzelinitiativen zum Thema Feuerwerk zustande gekommen. Diese Abstimmungen stehen im Juni und im November an, auch wenn zum Beispiel in Wiesendangen der Gemeinderat lieber auf die nationale Abstimmung zu der Feuerwerksinitiative gewartet hätte. In diesem Jahr ist außerdem lärmiges Feuerwerk schon von Hengard verboten worden. Die Gemeinde hat auch angekündigt, das Verbot, wenn nötig, mit einem privaten Sicherheitsdienst durchzusetzen. Wir sind zwar noch mit den Abstimmungen vom 14. Juni beschäftigt, aber der Bundesrat hat schon entschieden, was Ende September vor das Stimmvolk kommt. Neutralitäts- und Ernährungsinitiative. Darum da schon mal ein erster Überblick. Neutralitätsinitiative oder offiziell Wahrung der schweizerischen Neutralität stammt von der Organisation Pro Schweiz und der SVP. Sie hat zum Ziel, die immerwährende bewaffnete Neutralität und ein Verbot von Sanktionen in die Verfassung zu schreiben. Die einzigen Sanktionen, die noch mitgetragen werden dürfen, sind die, die der UNO-Sicherheitsrat beschlossen hat. Eine Zusammenarbeit mit Militär- oder Verteidigungsbündnis wäre nur noch im Fall von einem Angriff auf die Schweiz möglich. Lanciert wurde ist die Initiative nach dem Angriff von Russland auf die Ukraine. Die Eidgenössischen Räte stellen der Initiative keinen Gegenvorschlag entgegen, sondern lehnen sie, genau wie der Bundesrat, ab. Bei der Ernährungsinitiative oder offiziell für eine sichere Ernährung durch Stärkung einer nachhaltigen inländischen Produktion, mehr pflanzliche Lebensmittel und sauberes Trinkwasser geht es darum, die Lebensmittelproduktion mehr auf pflanzliche Kost auszurichten. Konkret wird ein Netto-Selbstversorgungsgrad mit Nahrungsmitteln von mindestens 70% gefordert. Heute liegt der Wert nach Angaben vom Bundesrat bei 46%. Hinter der Initiative ist Franziska Herren vom Verein Sauberes Wasser für alle, wo schon bei der Trinkwasserinitiative von 2021 federführend war, und 6 weitere Personen. Bundesrat und Parlament haben auch bei dieser Initiative keinen Gegenvorschlag, sondern lehnen sie ab. Abstimmungsreif wäre eigentlich auch das Referendum gegen die Änderungen vom Kriegsmaterialgesetz, das im April zustande gekommen ist. Das kommt aber noch nicht vors Volk. Einen Grund dafür hat der Bundesrat nicht genannt. Das kritisiert Allianz Kriegsmaterialreferendum. Sie sagen, mit der Verschiebung der Abstimmung gibt der Bundesrat dem Druck der Rüstungslobby nach. Die befürchtet nämlich, eine Abstimmung gleichzeitig mit der Neutralitätsinitiative würde das Resultat für sie negativ beeinflussen. Nach der verlorenen Abstimmung über ihre Justizreform meldet sich jetzt Giorgia Meloni zurück. Bei der Kommunalwahl schaffen sie und ihre Rechtskoalition ein erstaunliches Comeback. Am Wochenende ist in Italien in mehr als 600 Städten und Gemeinden gewählt worden. Die Wahlen gelten als Stimmungstest für die Regierung nach der Niederlage im März und im Hinblick auf die Parlamentswahl im Herbst 2027. Dass die Justizreform so deutlich abgelehnt worden ist, gilt als der Meloni ihre grösste Niederlage bis jetzt und hat der linken Opposition Hoffnung gemacht. Die haben es nämlich zum Ziel gehabt, die Kommunalwahl in Venedig zu gewinnen, in der grössten Gemeinde, die am Wochenende gewählt hat. Aber das ist leider nichts geworden. Der Meloni, ihre Rechtskoalition, hat die Stadt können verteidigen, und zwar deutlich. Das gleiche Bild zeigt sich allgemein im Norden von Italien. Meloni schneidet gut ab, wie immer in den letzten Jahren. In der Mitte vom Land, zum Beispiel in der Toskana, ist es ausgeglichener zwischen der Rechten und der Linken. Und im Süden haben es die Linken geschafft, klare Siege bei den Kommunalwahlen zu erzielen. Der grosse erhoffte Sturz von der Giorgia Meloni ist allerdings noch nicht eingetroffen. Im Gegenteil. Bei den nationalen Wahlen nächstes Jahr kommt es höchstwahrscheinlich zu einem Kopf-an-Kopf-Rennen zwischen der aktuellen Regierung und der linken Opposition. Es droht sogar kein eindeutiger Wahlsieger in zu geben, und damit würde sich die Unregierbarkeit, die man von Italien kennt, wieder zurückmelden. Zum dem entgegenwirken hat Meloni auch schon Pläne. Sie will das Wahlgesetz ändern und dieser Partei oder Koalition, die am meisten Stimmen holt, eine Prämie von zusätzlichen Parlamentssitzen zu geben. Das würde am Sieger erlauben, auch mit knappen Resultaten bequem und stabil zu regieren. Und Meloni hofft natürlich, dass ihre Rechtskoalition sich diese Prämie sichern kann. Ein Jahr vor einem Wahltermin an einem Wahlgesetz zu arbeiten, ist aber ein bisschen verdächtig und kommt nicht überall gut an. Außerdem hat auch die Rechtskoalition ein Stück verloren. Der Roberto Vannacci, ein ehemaliger General, ist ausgetreten und fordert Meloni ihre Koalition raus, allerdings von noch weiter rechts und mit scharfen Parolen gegen Ausländer und gegen die EU. Die Linken hingegen haben nach wie vor weder ein gemeinsames Programm noch eine Kandidatin, die, die Meloni herausfordern soll. Und noch ein kurzer Blick auf den Iran-Krieg. Am Anfang vom letzten Wochenende, einem Memorial Day Weekend in den USA, hat Trump probiert, weiss zu machen, einen grandiosen Iran-Deal stehe unmittelbar an. Glaubt haben das anscheinend auch die Märkte. In der Vorfreude auf eine freie Strasse von Hormuz haben die Ölpreise am Dienstagmorgen wieder angefangen zu steigen. Jetzt haben sich aber die Chancen auf einen schnellen, anhaltenden Deal wieder deutlich verschlechtert. Das US-Militär greift trotz Waffenruhe wieder Ziel im Iran an, unter anderem Raketenabschussanlagen und Boote. Laut dem US-Zentralkommando sind das Verteidigungsschläge, um die eigenen Truppen zu schützen. Teheran hingegen bewertet diese Schläge als Waffenstillstandsbruch und behaltet sich das Recht vor, auf diese Verstöße mit Vergeltungsmassnahmen zu reagieren. Noch am Montag hat das iranische Außenministerium angekündigt, ein grosser Teil der Streitigkeiten sei geklärt worden in den Friedensgesprächen in Doha. Der aktuelle Kern vom Konflikt ist, dass Washington will, dass Teheran sein hoch angereicherte Uran vernichtet, bevor die Sanktionen aufgehoben werden. Teheran wird sich aber erst nach der Unterzeichnung vom Rahmenabkommen mit Nuklearfragen beschäftigen. Zusätzlich hat Trump am Montag nochmal eine Bedingung angekündigt. Saudi-Arabien, Katar, Pakistan, Türkei, Ägypten und Jordanien sollen gleichzeitig noch am Abraham-Abkommen beitreten. Die Abkommen stammen aus dem Trump seiner ersten Präsidentschaft und sollen die Beziehung zwischen den USA, Israel und mehreren islamischen Staaten verbessern. Bei den vom Trump genannten Staaten stößt die Forderung um einen Beitritt eher auf taube Ohren. Vor allem Saudi-Arabien bekräftigt seine Haltung. Eine Annäherung zu Israel sei nicht möglich, wenn nicht ein palästinensischer Staat geplant wird. Der Verhandlungsprozess geht also weiter, so wie schon lange. Und zuletzt hat Trump plötzlich wieder gesagt, er habe keine Eile für die Verhandlungen. die Zeit sei auf seiner Seite.
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1: Ja, wieder ein Hitzetag und wieder ein Wetterbericht voller Fun Facts. An dieser Stelle ein lieber Gruß an den Blog von Meteo News, wo mir immer die Fun Facts liefert. Heute war der ganze Tag sonnig mit Temperaturen von über 30 Grad am Nachmittag und schwachem Nordwind. Der Himmel bleibt auch weiterhin klar. In der Nacht kann man sich aber noch auf eine Erfrischung freuen mit Temperaturen von etwa 15 Grad. Morgen wird es dann wieder sonnig und etwa 29 Grad am Nachmittag, aber eine schwache Brise könnte eine Erfrischung bringen. Dass das Wetter so stabil ist, liegt an der Omega-Lage, das heisst das Hochdruckgebiet, das aktuell über Mitteleuropa liegt und uns das schöne Wetter bringt, nicht rund ist, sondern die Form vom griechischen Buchstaben Omega hat. Man nennt das Phänomen auch Hitzekuppel oder Heat Dome. Tiefdruckgebiete, die das Wetter ändern würden, werden bei dieser Lage ums Hoch herumgeführt, darum ist die Omega-Lage recht langlebig. Bei uns hebt sie jetzt noch bis am Samstag durch, bevor dann für am Sonntag tatsächlich eine leichte Abkühlung, also etwa 25 Grad, und vor allem Regen und Gewitter gemeldet sind.
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1: Ja, und damit kommen wir jetzt zum Schwerpunkt der Sendung. Gestern hat am Lagerplatz der Waschsalon Soap for Public aufgetan und ich war heute Nachmittag vor Ort gewesen, am Silent Sitting Knitting Rave und habe Eindrücke gesammelt. Hinter dem Kino Cameo auf dem Lagerplatz in Winterthur ist gestern etwas Neues aufgegangen. Soap for Public, ein Waschsalon und ein Kunstprojekt. Lara und ich sind heute Nachmittag beim Silent Sitting Knitting Rave vorbeigegangen und haben mit der Stefanie Frey, die zusammen mit der Pia Meier hinter dem Projekt steckt, geredet.
3: Ich glaube, wir haben den Wäschsalon einfach einen ganz spannenden Ort gefunden. Mhm. Weil es halt wie so ein Begegnungsraum ist, wo man so ja, halt vergleichbar vielleicht mit einem Warteraum oder mit einem Lift, wo man halt wie so temporär mit Leuten zusammenkommt, aber dann halt so einer Routine angeht. Mhm. Das ist, glaube ich, das eine. Und das andere aber auch, dass man auch etwas mega Intimes in der Öffentlichkeit macht. Mhm. Wie Wäschwäsche. Meistens ist man dann auch so ein bisschen ausgestellt, weil es meistens so ein bisschen die Fassade hat. Und das war auch noch so ein Aspekt. Und dann halt auch mega so das Ding von einem Wäschsalon als Begegnungsort wieder denken, weil das ist ja früher noch wirklich ein mega, der Wäschplatz ist ein mega sozialer Ort gewesen.
1: Nach einem kurzen Unterbruch, Stefanie ist von ihrer Tochter besucht worden, geht das Gespräch dann weiter.
3: Genau, wo sind wir stehen geblieben?
4: ich bin jetzt gerade ein bisschen abgelenkt, ich weiss es gar nicht.
3: Ja, ich glaube, so ein weiterer Aspekt, der spannend ist beim Wäschsalon. Oder was wir gefunden haben, ist spannend an dem Raum, ist, dass ja früher oder historisch das Waschen oder der Waschplatz mega etwas Soziales ist, also ein Begegnungsort, wo man miteinander in Austausch gekommen ist und Gespräch geführt hat. Und jetzt ist das wie auch immer mehr, oder bei uns zumindest, wird das wie auch immer mehr so im Privaten gemacht und mega isoliert. Jeder macht es für sich irgendwie daheim im Keller. Pia Meier und ich waren in den USA in der Ferien und haben wie gefunden, so einfach irgendwie die Ästhetik und der Ort spannend, der Wäschsalon. Und das ist eigentlich wesentlich das, was zuerst gestanden ist. Ja. Okay, Wäschsalon ist irgendwie spannend als Ort, wir machen den Wäschsalon. Ja. Und alles andere ist eigentlich nachher wesentlich erst wie nachher entstanden. Also es war nicht an erster Stelle gewesen, irgendwie ein Kunstprojekt zu machen.
4: Also es ist nicht der Wäschsalon.
3: Genau, es ist nicht, ja, voll. Und es ist schon mal noch wichtig zu sagen. Mhm. Irgendwie. Es war nicht, wir wollen ein Kunstprojekt machen, so, was könnte man machen? Ach, komm, wir machen das Theater, wo im Wäschsalon spielt. Sondern es ist wirklich so der Wäschsalon als Ort, den wir spannend gefunden haben, um etwas mitzumachen. Und er bietet halt wie mega viel so Anknüpfungspunkte thematisch. Mhm. Also eben, etwas habe ich jetzt auch schon so ein bisschen angesprochen. Natürlich auch so einen feministischen Diskurs geknüpft. Und wie fest ist uns dann aber auch nochmal bewusst worden durch die Recherche, die Annelies gemacht hat, wo das Kollektiv, wo die Lecture-Performances macht am Sonntag, wo sie eigentlich wie auch nochmal sich auseinandersetzen so mit so Begriff wie Wischweib oder Klatsch, Tratsch oder was gibt's noch? Dreckige Wischwäsche. Ja, wo halt mega fest so auch mit einer patriarchalen, also wo halt auch so abgewertet worden sind. Mhm. Also was ich eigentlich, wo man eigentlich versucht hat, halt also Gespräche unter Frauen auf dem Wäschplatz hat das halt meistens eben so, weil das ein sozialer Ort war, ein Begegnungsort auch für Frauen, dass man das, die Gespräche halt so abgewertet hat als blödes Geschwätz oder böses Geschwätz.
4: Ja, wie habt ihr das Ganze so ein bisschen organisiert, vorbereitet, geplant? Also, wie ist es zustande gekommen von der Idee aus?
3: Wir haben immer versucht, eine Einreichung zu machen beim Kulturkomitee. Mhm. Und dann haben wir dort Geld bekommen. Und dann ist es eigentlich von dort ausgehend, hat sich dann wie immer mehr weiterentwickelt. Aber es ist eigentlich, wo man dann eingehend beim Kulturkomitee ist, so die Idee vom Theater und das Wäschsalon schon gestanden. Mhm. Also so die Idee von, also die Vermischung, genau, also die Vermischung vom Alltäglichen und Inszenierung.
4: Ja.
3: Das war eigentlich so ein bisschen die Ausgangsidee gewesen. Mhm. Und dann ist eigentlich, früher so gestanden, okay, wir machen den Wäschsalon und er ist aber auch, er wird aber auch wie zu einer Bühne, wo etwas, wo man etwas kann schauen kann.
4: Und wie war die Eröffnung gestern?
3: Die war mega super. Wir hatten voll Freude. Es war wirklich eine schöne Stimmung. Gutes Wetter.
4: Ja.
3: Wobei man ja auch sonst eigentlich wettergeschützt ist. Das ist wirklich cool an diesem Ort. Da sind wir völlig wetterunabhängig. Es hat mega gut gepasst mit dem Knäubühler, der ein cooles Konzert gespielt hat hier im Salon. Ich glaube, es hat sich wirklich so, fühlt sich halt mega an, so als Bühne, weil es auch so ein bisschen erhöht ist. Und es war auch sehr cool, weil Lea Rüttimann hat dann da noch Nägel gemacht und dann das eigentlich auch während dem Konzert. Also er hat dann da eigentlich so performt und gespielt und gleichzeitig hat es aber auch Leute gehabt, die sich so die Nägel machen lassen haben. Und ich glaube, das sind wirklich so die Momente, die man auch spannend findet, wo wie eben so eine Performance passiert, aber irgendwie auch wie etwas wie der Alltag geht und so weiter. Oder es gibt halt auch so, dann, es hat dann auch mega fest so die Vermischung gegeben. Und das ist vielleicht dann auch eben im Alltag jetzt häufig so, weil es ist ja wie, wir sind jetzt wie auch im Bühnenbild. Also es ist ein Wäschsalon, ja, der jetzt zugänglich ist und offen hat und wo man kann Wäschwäsche kommen, aber es ist halt eben auch die Bühne, was sich verändert. Also wir haben dann auch mal einen Umbau, wo wir umstreichen. Es wird mal probt da und ja, und wenn man da ankommt, dann kommt man halt auch wie immer ein bisschen etwas vielleicht auch mit über von dieser Soap oder es ist immer so ein Blick hinter die Kulissen und von außen ist dann vielleicht manchmal auch nicht so klar, was ist jetzt irgendwie Inszenierung, was nicht.
4: Wir sind ja jetzt noch bis am 6. Juni da, oder?
3: Genau.
4: Auf was kann man sich denn noch so freuen im Programm?
3: Ja, jetzt sind wir ja gerade am Lismen.
4: Genau,
3: man hört es glaube ich nicht. Nein, man hört es nicht, aber es ist vielleicht schon noch cool zu sagen. Ja. So, ja, ich muss jetzt schon die Soap natürlich anteasern. Ja, weil der Dominik Wolfinger geschrieben hat, das Drehbuch. Es ist eine klassische Soap, wo man wirklich alles kann erleben kann, von allen Gefühlen. Also Liebe, Dramen, Intrigen. Und okay, spielt mit Rahel Sternberger, Martina Kunz, oder besser bekannt als Mumu, und der Severin Hallauer. Und Fiona Schreier macht Regie. Also genau, die ist morgen, die spielt morgen. Ja. Am Donnerstag, am 28., am 8. Und sie geht etwa 30 Minuten. Also man kann mega easy einfach schnell mit dem Velo anfetzen, sich die so reinziehen und dann geht es weiter. Und dann zeigen wir die zweite Folge am 2. Juni. Dienstag, 2. Juni, einer mit Überraschungs-, also, oder, ja, Überraschungsgästen in Nebenrollen. Und dann ist die letzte Folge am letzten Tag, oder so, wo der Wäschsalon offen hat, am Samstag, 6. Juni. Das ist wie so die, das Theater, das man schauen kann. Und dazu haben wir auch immer eine Bar dann. mit so Bubbles, verschiedenen Versionen. Also wir haben Ahoi-Brause, wir haben Prosecco und wir haben so Bubble-Tee-Bubbles. Man sich etwas mixen. Man darf das auch wild kombinieren. Nicht alles passt sehr gut, haben wir gestern herausgefunden. Alle Kreationen, aber es gibt wirklich noch viel her. Man darf auch selber das Brausesäckli in sein Prosecco oder in sein Wasser reinkippen. Okay. Ja, aber das ist natürlich nicht das grösste Highlight, das wir haben. Aber ist auch ein. Nein, wir haben, genau, ich würde sagen, Zopp, das habe ich jetzt schon erzählt. Und dann am Freitag haben wir das Wäscheorakel mit Weichspielerbar. Das ist ein Kollektiv aus Zürich, wo eine so eine Performance macht, partizipative Performance, wo man dann sich dann aus der Wäsche lesen lassen kann. Und dazu machen sie dann noch die Bar mit Überraschungsdrinks. Dann am Samstag macht Lea Reutemann macht einen Press-on-Nails-Workshop. Es ist aber mit Anmeldung, wir haben ein paar Plätze frei, aber wir, wenn ihr möchte kommen, wären wir froh, wir würden uns auf Instagram schreiben. Dann haben wir am Sonntag, am 31. Sanolista, das ist eben das Kollektiv, wo so Lecture-Performances macht, dreimal. Am 14:30, am 16:45 und am 17:00. Und sie tun sich eben so mit diesen Begriff Wäschweib, Klatsch, Tratsch auseinandersetzen und eben wohnen halt auch mega fest mit so einer patriarchalen Abwertung verknüpft sind. Ja. Oder so direkt darauf zurückzuführen sind. Also eben auch so, ich glaube, Tratsch oder Klatsch, ich bin jetzt nicht mehr ganz sicher, welches Wort kann man eigentlich mehr, es gibt eigentlich eine direkte Verbindung zu dem Ton vom Wäsch, vom Wäschklatschen oder genau. Das ist spannend. Und dann, muss ich überlegen, dann haben wir am Dienstag die zweite Folge. Das ist das Highlight. Ja, das Mega-Highlight ist sicher dann der Mittwoch, 3. Juni. Dann haben wir auch noch so ein recht dichtes Programm am Nachmittag. Also wir haben einen Kleidertausch, Kooperation mit Kleidertausch Winter zusammen. Wir haben eine Druckstation, also so ein Schönprogramm heisst es. Also man kann eigentlich Kleider upcyclen mit Bedrucken.

0: eigentlich so als Resonanzraum nutzen. Und ja, voll. Das haben wir heute probiert, das wird mega cool. Okay. Das wird wirklich recht geil. Das macht er zweimal. An dem gleichen Tag haben wir auch noch den Ohrfeigen-Workshop mit Miriam Rast. Das sind eigentlich die SchauspielerInnen von der Soap. Die müssen eine Szene üben, wo es um Ohrfeigen geht. Und wir machen das jetzt wie gerade öffentlich. Und Miriam Rast ist eine Schauspielerin, die aber auch Stuntfrau ist. Und dort kann man einfach mitmachen, wenn man Lust hat oder gut zuschauen kann. Ja. Dann ist es nochmal Soap und dann ist es vorbei.
1: Bei der Soap hast du jetzt aber gesagt, erste Folge, zweite Folge.
0: Ja.
1: Also es gibt nicht schon 126 davon.
0: Mal, natürlich schon. Es hat schon vorher 126 Folgen gegeben, ja.
1: Gut.
0: Das ist so.
1: Okay. Muss ich mich noch dran setzen und die jetzt noch schauen?
0: Ja. Genau, ja, die kann man leider nicht schauen.
2: Das kommt man dann mit über in der Folge
1: 127.
2: Ich
0: glaube
3: auch,
2: was bisher
3: geschah.
0: Ja.
3: Nach dem Gespräch sitzen wir noch ein bisschen dort und häkeln oder lismen an unserem Projekt. Und der Wüschsanon kommt tatsächlich auch noch Besuch über.
0: Hoi! Kommst du wieder mal Wäsche waschen?
4: Ich dachte, die
0: haben
4: ja ein bisschen gebraucht
0: werden. Sehr gut. Hast du es mit dem selber bei?
4: Also ich habe mal mein Dach gelassen, ich weiß nicht, ob das
0: noch ist. Ja, voll, das habe ich irgendwann
4: mal gesehen. Also das darf man auch da brauchen, weil ich brauche das grundsätzlich nicht.
0: Ja, ich suche es alles anders mal. Und
4: ah, das passiert nicht.
0: Wir sind ja gesponsert von Steinfeld.
4: Genau, das wollte ich jetzt mal ausprobieren. Und das ist...
0: Augment one for all sensitive. Willst du Schweinspüler haben?
4: Nein, ich hätte gerne One for All gegen hartnäckigen Schmutz.
0: Ja, es ist einfach One for All.
4: Sensitiv muss das also gar nicht sein.
3: Der Wüschsanon ist wie gesagt noch bis 6. Juni in vollem Gang mit Programm, aber auch einfach zum Waschen und Sein. Geht doch unbedingt vorbei und schaut, was läuft. Das war es mit dem Beitrag für heute. Ihr könnt ihn wie immer bei uns in der Radiothek nachhören. Ja, und damit kommen wir schon zum Abschluss der heutigen Politur, und zwar zum
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3: Und heute am 8. könnt man ins Casino-Theater, dort läuft 0814, Leben am Durchschnitt mit der Olivia El Said und nicht El Slade, wie ich gedacht habe, Uppsala. Das Programm ist, wenn ich es richtig verstanden habe, etwas zwischen Spoken Word und Comedy und dreht sich darum, dass man nicht allein ist. Und dieser Fakt kann gleichzeitig beruhigend oder beunruhigend sein. Der Eintritt kostet 38 Franken und das Ganze geht etwa 2 Stunden inklusive Pause. Oder wer Lust hat auf ein Konzert, der kann ins Gaswerk. Dort sind heute Abend Truck Fighters mit der Vorband Stone of Duna. Beides sind schwedische Bands und Skuku beschreibt ihren Sound als Heavy Psych Rock und ihre Shows als eine Live-Erfahrung mit unmatched Energy und Vibes, so wie eine Rockshow sollte sein. Die Türöffnung ist am 8. Konzert am 8:30 und Tickets kosten zwischen 18 und 45 Franken. Noch 2 kurze Tipps. Für TänzerInnen ist heute wieder der Rapid Rave im Salzhaus. Ab 8:30 2 Stunden durchtanzen und morgen trotzdem auf der Matte stehen. Und wer lieber etwas Entspanntes hat, beim Waschsalon Soap for Public läuft immer noch der Silent Sitting Knitting Rave bis am 9. Mehr Infos gibt es auf dem gleichnamigen Instagram, also Soap for Public. Oder wer lieber daheim bleibt, lässt weiter Radio Stadtfilter. Da geht es weiter mit Musik a Gogo. Dann am 7. kommt ein Zusammenschnitt aus dem Heinun letzte Woche mit Frau Müller, einem Magazin für Frauenfußball. Am 8. dann 2 Stunden Radio Loveress oder Radio Loveress, ich bin mir nicht ganz sicher. Und am 10. wieder Musik a Gogo. Um Mitternacht kommt dann die erste Wiederholung von der aktuellen Politur. Am 1. The Darkest Hour, am 2. Nachteulen. Am 4. die zweite Wiederholung von der Politur. Und morgen am 6. begrüßt euch dann alle zum Morgomat. Wir hören uns dann morgen Abend wieder in der Politur, zusammen mit dem Flo. Und bis dann verabschiede ich mich und wünsche noch einen schönen Abend.
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2: Herzlich willkommen zum heutigen Morgomat vom Donnerstag, am 28. Mai 2026. Mein Name ist Ale und ich werde euch durch die nächsten 3 Stunden führen. Und in den nächsten 3 Stunden hört ihr natürlich einiges, abgesehen von Musik, die zwischendurch wird laufen, gibt es natürlich auch Rubriken, die unsere Redaktion vorproduziert hat. Dazu gehört, wie immer, das Album von der Woche. Diese Woche ist das Out of Scale von der Annie Taylor. Und in der Rubrik haben wir diese Woche einen Rückblick. Letzte Woche, am letzten Freitag, waren nämlich Ursi und ich im Bruderhaus gewesen. Ja, wir haben uns dort mit dem Bruno Reis getroffen. Er ist der Wildparkleiter. Und wir haben ihn ein bisschen ausgefragt über den Alltag im Bruderhaus. Und da hören wir jetzt noch ein bisschen zurück. Und den Teil hört ihr dann in der Rubrik. Und abschliessen tun wir wie immer dann mit dem Veranstaltungsfilter. Jetzt gibt es für euch noch mal ein bisschen Musik auf eure Ohren. Und am 17:15 hören wir uns bereits schon wieder für den ersten Durchlauf vom Album von der Woche.

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1: Wir kommen zu unserem Album der Woche. Ja, die Entstehungsgeschichte vom dritten Album der Zürcher Band Annie Taylor namens Out of Scale liest sich zuerst mal dynamisch und hektisch. Die Songs sind nämlich zwischen einer USA-Tour und Konzert in Europa eingespielt und aufgenommen worden. Rein musikalisch erstaunt das allerdings. Die Musik auf dem Album tönt zu entspannt, zu cool, zu nachdenklich, auch wenn es immer wieder wild werden kann. Dann wird aber klar, warum das so ist. Ein grosser Teil der Songs ist im Sommer entstanden, wo Zürich fast leer war, weil alle verreist sind. Und genau so fühlt sich Out of Scale an. Warm wie eine Sommernacht, reflektiert wie zeitloses Verweilen und immer wieder unruhig und wild wie die Hits. Ein Album voll mit schönen Songs und Klängen irgendwo zwischen Psych, Garage und Alternative. Das Album ist ausgewählt worden von Omar Fra und heute hören wir das Stück Alligator.

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2: Es ist 7 Uhr am Morgen, das heisst die erste Stunde von dem Morgomat an dem Donnerstag am 28. Mai. Die haben wir bereits hinter uns gelassen. Ihr habt schon einmal das Album von der Woche gehört und ihr habt natürlich ganz viel ausgewählte Musik auf eure Ohren bekommen. In der nächsten Stunde hören wir auch nochmal einen Beitrag aus der Redaktion. Es ist nicht das Album von der Woche, es ist die Rubrik und in dieser Rubrik schauen wir zurück. Letzten Freitag sind nämlich Dursina und ich im Bruderhaus gewesen und wir haben ganz viel geschwätzt mit dem Wildparkleiter Bruno Ries und was er uns so erzählt hat über den Alltag vom Bruderhaus, das hört ihr in wenigen Augenblicken, nämlich am 6:45, genau da auf dem Sender, auf Radio Stadtfilter und in dieser Sendung im Morgomat. Bis dahin wünsche ich euch weiterhin gutes Aufstehen und ein gutes Ankommen im heutigen Tag.

0: Wir kommen zu unserer Rubrik von dieser Woche. Ich habe es schon gesagt, wir schauen zurück aufs Quartierradio, wo letzte Woche stattgefunden hat, nämlich im Bruderhaus. Ja, seit gut 2 Jahren ist der Bruno Ries nämlich Leiter vom Wildpark Bruderhaus. Beim Quartierradio haben Dusina Ingold und ich, Alessandra Willi, das Bruderhaus besucht und wir haben Bruno Ries über seine Arbeit Beziehung zu den Tieren, den Entwicklungsplan bis ins Jahr 2030 und vieles mehr befragt. Und heute hören wir in dieser Rubrik einen Ausschnitt, wo wir mit dem Bruno Ries rund um die Wildtiere rund ums Bruderhaus schwätzen.
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0: Du bist schon mal von Radio Stadtfilter interviewt worden, nämlich im Dezember 2024 von der Anaïs San Filippo. Sie war damals Praktikantin bei uns auf der Info-Redaktion. Dort hast du ihr erzählt, eben das Gespräch war im Dezember, dass gerade im Moment ein Rothirsch bei euch auf Besuch war im Bruderhaus. Also ein Tier, das nicht da lebt, da wohnt im Bruderhaus, sondern ein wilder Rothirsch, der da einfach ein bisschen unterwegs war. Wie ist das öfters der Fall, dass sich auch wilde Tiere da ab und zu ein bisschen niederlassen bei euch?
2: Ja, also ob das öfters der Fall ist, können wir nicht beurteilen. Ich gehe davon aus, dass das eine stetige Situation ist. Wir leben hier in einem Naturraum. Wir sind mitten im Wald angesiedelt mit dem Wildpark. Es hat natürlich wildlebende Tiere hier. Ich sage jetzt mal von den üblichen, vom Igel über den Marder, über den Fuchs, wo sicher fast jede Nacht irgendwie durch den Wildpark durchstreifen. Und wir haben natürlich in diesem Waldgebiet eine Wildsäue. Wir haben eben unter anderem Rothirsche, es hat Rehe. Und wir haben ganz sicher auch schon durchwandernde Wölfe und Luchse hier, die dann halt vielleicht etwa mal außerhalb des Gehegs waren.
0: Haben wir auch schon Tiere gehabt, die nicht außerhalb des Gehegs geblieben sind, sondern die gefunden haben, ich, da hat es ja Gespönchen drin. Ich gehe denen mal Hoi sagen.
2: Ja, eben der letzte Rothirsch, das war so ein Fall. Normalerweise denkt man immer, in einem Wildpark hat man eher den Tierausbruch. Wir hatten aber einen Tiereinbruch. Und zwar war das ein Rothirsch, ein männlicher, der in der Brunftzeit gemerkt hat, dass hier brünftige weibliche Tiere rum hat. Und hat natürlich in seinem Trieb folgend zu denen wollen und den Brunftvertrieb aufrechterhalten und hat dann einfach kurzerhand den Hag auseinandergenommen und ist dann rein, oder? Und das ist natürlich, das weiss man, das kann immer wieder passieren, das haben wir auch schon in anderen Gebieten gehabt, in der Schweiz, wo Rothirsche im Gehege gehalten worden sind und außerhalb wildlebende Artgenossen vorhanden sind. Oder?
0: Eine andere Tierart, wo man natürlich auch überall sieht, da im Bruderhaus, das sind natürlich Vögel. Und die Vögel, die sind natürlich jetzt auch nicht im Gehege da, sondern die wohnen einfach da am Eschenberg. Inwiefern unterstützen ihr die Vögel auch zum Beispiel im Überwinteren? Habt ihr da Möglichkeiten im Bruderhaus?
2: Also überwintern, ich gehe jetzt davon aus, du meinst, ob wir sie unterstützen in der harten Jahreszeit. Das machen wir. Wir haben eine Wintervogelfütterung, oder? Also eine grosse Futterstelle oberhalb des jetzigen Wildsaugehege, wo wir dann eigentlich im Herbst anfangen mit Vogelfutter da reichen für die Zingvögel hauptsächlich. Können wir aber auch Spechten oder Eichel her, abonnieren eigentlich auch abholen. Und so tun wir die eigentlich ein klein unterstützen und ein klein helfen, durch den Winter zu bringen. Eine andere Möglichkeit, die wir haben, die wir auch sehr stark machen, ist, dass wir nicht Möglichkeiten darstellen oder darbieten in Form von Nistkästen oder von Nischen bei den Gebäuden. Wir haben jetzt gerade wieder 2 Rauchschwalben, die am Brüten sind in unseren Stallungen. Und eben die Nistkästen, die sind auch grösstenteils angenommen, hauptsächlich von Meisen und Kleiber.
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1: Es ist 8 Uhr am Morgen. Wir kommen in die letzte Stunde von dem heutigen Morgomat. Alles, was bis jetzt schon passiert ist, passiert nochmal in dieser Stunde. Wenn ihr also das Glück habt, dass ihr erst jetzt aufgestanden seid, dann ist das gar kein Problem, weil ihr habt sozusagen nichts verpasst. In der letzten Stunde gehört ihr nämlich nochmal unsere Rubrik, jetzt dann gerade am Viertel ab 8 Uhr. Es gibt einen Rückblick aufs Quartierradio, wo wir letzte Woche live aus dem Bruderhaus gesendet haben. Und ihr gehört auch nochmal unser Album von der Woche. Das gibt es dann am Viertel vor 9 Uhr für euch. Das Album von der Woche ist diese Woche von einer Zürcher Band, nämlich von Annie Taylor. Und ihr neuester Wurf heisst Out of Scale. Nach dem Album von der Woche, wo dann eben am Viertel ab 9 Uhr da über den Äther geht, gibt es dann für euch noch den Veranstaltungsfilter. Und mit dem beschließen wir dann auch die heutige Morgensendung hier auf Radio Stadtfilter und hoffen, dass ihr mit diesen Worten, mit diesen Beiträgen und vor allem auch mit dieser Musik dann gut in dem Donnerstagmorgen ankommt. Bis gerade!

0: Wir kommen zu unserer Rubrik von dieser Woche. Ich habe es schon gesagt, wir schauen zurück aufs Quartierradio, wo letzte Woche stattgefunden hat, nämlich im Bruderhaus. Ja, seit gut 2 Jahren ist der Bruno Ries nämlich Leiter vom Wildpark Bruderhaus. Beim Quartierradio haben Dusina Ingold und ich, Alessandra Willi, das Bruderhaus besucht und wir haben Bruno Ries über seine Arbeit Beziehung zu den Tieren, den Entwicklungsplan bis ins Jahr 2030 und vieles mehr befragt. Und heute hören wir in dieser Rubrik einen Ausschnitt, wo wir mit dem Bruno Ries rund um die Wildtiere rund ums Bruderhaus schwätzen.
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0: Du bist schon mal von Radio Stadtfilter interviewt worden, nämlich im Dezember 2024 von der Anaïs Sanfilippo. Sie war damals Praktikantin bei uns auf der Info-Redaktion. Dort hast du ihr erzählt, eben das Gespräch war im Dezember, dass gerade im Moment ein Rothirsch bei euch auf Besuch war im Bruderhaus. Also ein Tier, das nicht da lebt, da wohnt im Bruderhaus, sondern ein wilder Rothirsch, der da einfach ein unterwegs war. Wie ist das öfters der Fall, dass sich auch wilde Tiere da ab und zu ein bisschen niederlassen bei euch?
2: Ja, also ob das öfters der Fall ist, können wir nicht beurteilen. Ich gehe davon aus, dass das eine stetige Situation ist. Wir leben hier in einem Naturraum. Wir sind mitten im Wald angesiedelt mit dem Wildpark. Es hat natürlich wildlebende Tiere hier. Ich sage jetzt mal von den üblichen, vom Igel über den Marder, über den Fuchs, wo sicher fast jede Nacht irgendwie durch den Wildpark durchstreifen. Und wir haben natürlich in diesem Waldgebiet eine Wildsäue. Wir haben eben unter anderem Rothirsche, es hat Rehe. Und wir haben ganz sicher auch schon durchwandernde Wölfe und Luchse hier, die dann halt vielleicht etwa mal außerhalb vom Gehege waren.
0: Haben wir auch schon Tiere gehabt, die nicht außerhalb vom Gehege geblieben sind, sondern die gefunden haben, ich, da hat es ja Gespönchen drin. Ich gehe denen mal sagen.
2: Ja, eben der letzte Rothirsch, das war so ein Fall. Normalerweise denkt man immer, in einem Wildpark hat man eher den Tierausbruch. Wir hatten aber einen Tiereinbruch. Und zwar war das ein Rothirsch, ein männlicher, der in der Brunftzeit gemerkt hat, dass hier brünftige weibliche Tiere rum hat. Und hat natürlich in seinem Trieb folgend zu denen wollen und den Brunftvertrieb aufrechterhalten und hat dann einfach kurzerhand den Hag auseinandergenommen und ist dann rein, oder? Und das ist natürlich, das weiss man, das kann immer wieder passieren. Das haben wir auch schon in anderen Gebieten in der Schweiz, wo Rothirsche im Gehege gehalten worden sind und außerhalb wildlebende Artgenossen vorhanden sind. Oder?
0: Eine andere Tierart, wo man natürlich auch überall sieht, da im Bruderhaus, das sind natürlich Vögel. Und die Vögel, die sind natürlich jetzt auch nicht im Gehege da, sondern die wohnen einfach da am Eschenberg. Inwiefern unterstützen die Vögel auch zum Beispiel im Überwinteren? Haben ihr da Möglichkeiten im Bruderhaus?
2: Also überwintern, ich gehe es davon aus, du meinst, ob wir sie unterstützen in der harten Jahreszeit. Das machen wir. Wir haben eine Wintervogelfütterung, oder? Also eine grosse Futterstelle oberhalb des jetzigen Wildsaugehege, wo wir dann eigentlich im Herbst anfangen mit Vogelfutter darreichen, für die Zingvögel hauptsächlich. Können wir aber auch Spechten oder Eichel her, abonnieren auch abholen. Und so tun wir die eigentlich ein bisschen unterstützen und ein bisschen helfen, durch den Winter zu bringen. Eine andere Möglichkeit, die wir haben, die wir auch sehr stark machen, ist, dass wir nicht Möglichkeiten darstellen oder darbieten in Form von Nistkästen oder von Nischen bei den Gebäuden. Wir haben jetzt gerade wieder 2 Rauchschwalben, die am Brüten sind in unseren Stallungen. Und eben die Nistkästen, die sind auch grösstenteils angenommen, hauptsächlich von Meisen und Kleber.
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1: Wir kommen zu unserem Album der Woche. Ja, den Entstehungsgeschichte vom dritten Album von der Zürcher Band Annie Taylor namens Out of Scale liest sich zuerst mal dynamisch und hektisch. Die Songs sind nämlich zwischen einer USA-Tour und Konzert in Europa eingespielt und aufgenommen worden. Rein musikalisch erstaunt das allerdings. Die Musik auf dem Album tönt zu entspannt, zu cool, zu nachdenklich, auch wenn es immer wieder wild werden kann. Dann wird aber klar, warum das so ist. Ein grosser Teil der Songs ist im Sommer entstanden, wo Zürich fast leer war, weil alle verreist sind. Und genau so fühlt sich Out of Scale an. Warm wie eine Sommernacht, reflektiert wie zeitloses Verweilen und immer wieder unruhig und wild wie die Hitze. Ein Album voll mit schönen Songs und Klängen irgendwo zwischen Psych, Garage und Alternative. Das Album ist ausgewählt worden vom Omar Fra und heute hören wir das Stück Alligator.

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3: der Morgomat, der ist schon fast fertig. Es ist jetzt nämlich kurz vor der 9. Aber wie immer gibt es für euch noch den Veranstaltungsfilter. Wir möchten euch auch noch für heute Abend zwei kulturelle Anlässe empfehlen, die ihr könntet machen in Winterthur. Einerseits könntet ihr heute Abend ins Theater, nämlich ins Stadttheater, gehen. Dort wird am 7:30 das Stück «Dreimal Leben» gezeigt. Es ist ein Stück von der französischen Autorin Jasmina Reza. Wie immer geht sie in ihrem Stück um sehr viele Diskussionen, um sehr viel Gespräch und dann at one point um die Eskalation. So auch im Stück «Dreimal Leben». Ein Stück, das sich definitiv lohnt, zum anschauen im Stadttheater. Wenn ihr nicht so Lust auf Theater habt, aber vielleicht auf Film, dann empfehlen wir euch heute Abend das Cameo. Dort läuft nämlich am 7:45 der Film «Wolves». Und gerade anschliessend an den Film gibt es auch noch das Regiegespräch. Und das lohnt sich ja immer sehr, sehr fest im Cameo, um dann vorbeigehen, wenn die Leute, die effektiv im Film mitgeschafft haben, auch noch vor Ort sind und ein gutes Gespräch geführt wird. Und ihr je nachdem auch noch eure eigenen Fragen könnt stellen. «Wolves», also heute Abend am 7:45 im Cameo, inklusive anschliessendem Regiegespräch. Ja, mir bleibt eigentlich gar nicht mehr so viel zu sagen. Ich wünsche euch weiterhin ein gutes Aufstehen, ein gutes Ankommen im heutigen Tag. Geniessen die Sonne. Ich hoffe, ihr könnt euch ein bisschen abkühlen im Verlauf von diesem Donnerstag. Und ja, vergesst nicht, euch einzucremen. Das ist wichtig. Tschüss miteinander.

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Wir hatten alle hohe Erwartungen, als sich uns die Möglichkeit bot, an Bord der MS-Wohnung zu kommen. Aber als wir dieses Schiff mit unseren eigenen Augen sahen, übertraf es unsere kühnsten Vorstellungen. Wohnung mag vielleicht nicht die größte, trotzigste oder teuerste Yacht sein, aber es ist wahrscheinlich das eleganteste, kultivierteste und komfortabelste Schiff.

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2: Ja, der Wetterbericht ist immer noch ein bisschen repetitiv diese Woche. Es scheint weiterhin die Sonne und es ist warm. Im Moment sind es etwa 25 Grad. Am Nachmittag werden es dann heute wieder fast 30. Es geht aber eine leichte Bise, die ein bisschen Abkühlung bringt. Auch morgen und am Freitag geht es weiterhin wegen dem Hochdruckgebiet etwa gleich weiter. Erst am Samstag wird es bewölkt und am Sonntag könnte es dann regnen.
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1: Die Entstehungsgeschichte vom dritten Album von der Zürcher Band Annie Taylor namens Out of Scale lässt sich zuerst mal dynamisch und hektisch. Die Songs sind nämlich zwischen der USA-Tour und Konzert in Europa eingespielt und aufgenommen worden. Rein musikalisch erstaunt das allerdings. Die Musik auf diesem Album tönt zu entspannt, zu cool, zu nachdenklich, auch wenn es immer wieder wild werden kann. Dann wird aber klar, warum das so ist. Ein grosser Teil von diesen Songs ist im Sommer entstanden, wo Zürich fast leer war, weil alle verreist sind. Und genau so fühlt sich Out of Scale an. Warm wie eine Sommernacht, reflektiert wie zeitloses Verweilen und immer wieder unruhig und wild wie die Hits. Ein Album voll mit schönen Songs und Klängen irgendwo zwischen Psych, Garage und Alternative. Das Album ist ausgewählt worden von Omar Fra und wir hören heute das Stück Alligator.

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0: Es ist Punkt 1. Es ist Zeit für die Rubrik. Seit gut 2 Jahren ist Bruno Ries Leiter vom Wildpark Bruderhaus. Beim Quartierradio hat Ursina Engold und Alessandra Willi das Bruderhaus besucht und der Bruno Ries über seine Arbeit, die Beziehung zu den Tieren und Entwicklungsplänen bis im Jahr 2030 befragt. Und heute hören wir über die Wildtiere rund um das Bruderhaus.
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2: Du bist schon mal von Radio Stadtfilter interviewt worden, nämlich im Dezember 2024, von der Anaïs San Filippo. Sie war damals Praktikantin bei uns auf der Info-Redaktion. Dort hast du ihr erzählt, eben das Gespräch war im Dezember, dass gerade im Moment ein Rothirsch bei euch auf Besuch war im Bruderhaus. Also ein Tier, das nicht da lebt, da wohnt im Bruderhaus, sondern ein wilder Rothirsch, der da einfach ein unterwegs war. Wie ist das öfters der Fall, dass sich auch wilde Tiere da ab und zu ein bisschen niederlassen bei euch?
3: Ja, also ob das öfters der Fall ist, können wir nicht beurteilen. Ich gehe davon aus, dass das eine stetige Situation ist. Wir leben hier in einem Naturraum. Wir sind mitten im Wald angesiedelt mit dem Wildpark. Es hat natürlich wildlebende Tiere hier. Ich sage jetzt mal von den üblichen, vom Igel über den Marder, über den Fuchs, wo sicher fast jede Nacht irgendwie durch den Wildpark durchstreifen. Und wir haben natürlich in diesem Waldgebiet eine Wildsäue. Wir haben eben unter anderem Rothirsche, es hat Rehe. Und wir haben ganz sicher auch schon durchwandernde Wölfe und Luchse hier, die dann halt vielleicht etwa mal außerhalb des Gehegs waren.
2: Haben wir auch schon Tiere gehabt, die nicht außerhalb des Gehegs geblieben sind, sondern die gefunden haben, da hat es ja Gespönchen drin. Ich gehe denen mal sagen.
3: Ja, eben der letzte Rothirsch, das war so ein Fall. Normalerweise denkt man immer, in einem Wildpark hat man eher einen Tierausbruch. Wir hatten aber einen Tiereinbruch. Und zwar war das ein Rothirsch, ein männlicher, der in der Brunftzeit gemerkt hat, dass hier brünftige weibliche Tiere herum hat. Und hat natürlich in seinem Trieb folgend zu denen wollen und den Brunftvertrieb aufrechterhalten und hat dann einfach kurzerhand den Hag auseinandergenommen und ist dann rein, oder? Und das ist natürlich, das weiss man, das kann immer wieder passieren, das haben wir auch schon in anderen Gebieten gehabt, in der Schweiz, wo Rothirsche im Gehege gehalten worden sind und außerhalb wildlebende Artgenossen vorhanden sind. Oder?
2: Eine andere Tierart, wo man natürlich auch überall sieht, da im Bruderhaus, das sind natürlich Vögel. Und die Vögel, die sind natürlich jetzt auch nicht im Gehege da, sondern die wohnen einfach da am Eschenberg. Inwiefern unterstützen ihr die Vögel auch zum Beispiel im Überwinteren? Habt ihr da Möglichkeiten im Bruderhaus?
3: Also überwintern, ich gehe es davon aus, du meinst, ob wir sie unterstützen in der harten Jahreszeit. Das machen wir. Wir haben eine Wintervogelfütterung, oder? Also eine grosse Futterstelle oberhalb des jetzigen Wildsaugehegs, wo wir dann eigentlich im Herbst anfangen mit Vogelfutter darreichen, für die Zingvögel hauptsächlich. Können wir aber auch Spechten oder Eichel her, abonnieren eigentlich auch abholen. Und so tun wir die eigentlich ein bisschen unterstützen und ein bisschen helfen, durch den Winter zu bringen. Eine andere Möglichkeit, die wir haben, die wir auch sehr stark machen, ist, dass wir nicht Möglichkeiten darstellen oder darbieten in Form von Nistkästen oder von Nischen bei den Gebäuden. Wir haben jetzt gerade wieder 2 Rauchschwalben, die am Brüten sind in unseren Stallungen. Und eben die Nistkästen, die sind auch grösstenteils angenommen, hauptsächlich von Meisen und Kleber.
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3: an diesem Mittwochabend gibt es wieder mal einen Haufen Sachen, die ihr könnt unternehmen könnt, hier in dieser Stadt. Mit oder ohne Hitzebelastung, je nachdem. Wir fangen mal ganz vorne an, zeitlich. Seit gestern ist ja auf dem Lagerplatz Soap for Public am Laufen. Das ist ein öffentlicher Waschsalon, wo aber auch ganz viele andere Sachen jeden Tag laufen. Heute zum Beispiel ist er von 3 Uhr am Nachmittag bis 9 Uhr am Abend offen. Und heute gibt es eine gemeinsame Silent Sitting Knitting Rave. Also, ihr gehört, um was es geht. Es geht darum, dass man dort zusammen hockt und still vor sich herlismet. Die Soap for the Public, die ist noch bis im Juni offen, beziehungsweise passiert noch bis im Juni auf dem Lagerplatz.

Du bist nicht allein, denn irgendwo auf der Welt gibt es mit Sicherheit noch so einen Freak, der den orangen Teil von Raketenglassen am liebsten mag, sechs Szenen immer auf Italienisch träumt und es daheim nie in Frage gestellt hat, warum man für den Guetzli-Teig und die Magen-Darm-Grippe nie verschiedene Schüsseln gereicht bekommen hat. Aber es bedeutet eben auch, du bist nicht allein in deiner Außergewöhnlichkeit. Das tut ungefähr so weh wie ein unerwarteter Kinderfuß am Nasenbein. Aber dieses Programm ist ein Pflaster in Einheitsgröße. Regie der Reto Vogunten geführt und wie gesagt, das ist Olivia El Sayed, wo List bzw. auftritt heute Abend im Casino Theater am Abend am 8. Ja, und vielleicht löst ja der Sommer und die Hitze bei euch Partystimmung aus. Das kann natürlich auch gut nachvollziehen, denn seid ihr heute, das ist der richtige Tag für das, weil heute Mittwoch gibt es nämlich wieder einmal ein Rapid Rave im Salzhaus mit DJ Büsi. Ciao, ciao. Die Rapid Rave, die geht um 8:30 los und geht haargenau 2 Stunden. Keine Sekunde mehr, keine Sekunde weniger. Also heute Abend der Rapid Rave im Salzi vom 8:30 bis am 10:30. Natürlich gibt es auch sonst viele Sachen noch, die man erleben kann. Dazu verweisen wir euch wie immer auf die Seite vom Kuckuck Magazin. Dort findet ihr wirklich alle Veranstaltungen, die heute so passieren, hier in Winterthur. Ja, und da bei Radio Stadtfilter geht es jetzt weiter mit ganz viel Musik an Gogo, das dann bis am 5. Am 5. gibt es die Azzurro-Sendung, unsere italienischsprachige Sendung vom 6. bis 6:30. Die Politur mit den wichtigsten Neuigkeiten vom Tag mit meinen Gespendli von der Info-Redaktion und dann und noch etwas, um sich darauf freuen, heute Abend am 7. gehört ihr Frau Müller im Gespräch. Frau Müller, das ist ein relativ neues Frauenfußballmagazin, wo letzte Woche bei Alessandra Willi im Hainun sie zu Besuch gewesen und ein Gespräch mit ihnen über den Frauenfußball und ihr Magazin könnt ihr eben hören, heute Abend vom 7. bis am 8. Das war es von diesem Hauptgang. Jetzt wünsche ich euch ganz einen guten Nachmittag. Hoffentlich viel Schatten oder sonst Pause von der Hitze. Und ja, lasst das Radiogerät laufen. Da geht es wie immer nahtlos weiter, 24/7. Habt's gut und tschüss miteinander. 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

0: Heute machen wir wieder ein News-Update, das heisst Patch Tuesday bei uns. Und der DigiChris, er will, glaube ich, immer ein bisschen mit meiner Toleranz in Sachen Videogames auf Probe stellen, weil er hat schon wieder so ein Thema ganz am Anfang, wo ich absolut nichts damit anfangen kann. Sag mir, warum, DigiChris, muss mich das Thema interessieren, das du da auf die Liste geschrieben hast?
1: Ich finde einfach, das Spiel, eben, wenn man denkt, wo ich meinen Gameboy bekommen habe, irgendwie in der ersten, zweiten, dritten Klasse, ist, glaube ich, Super Mario Land 64 Kilo KB gewesen.
0: Ja.
1: Und eben das Spiel, das ich jetzt erwähnt habe, Forza Horizon, ist weit über 100 Giga gross.
0: Okay.
1: Ja, und ich muss einfach sagen, ich liebe so sogenannte Open-World-Spiele, also eben, es hat wahrscheinlich jeder einmal Super Mario gespielt, dann gehst du ja von links nach rechts, du kannst auch nicht zurück. Du kannst eben, das ist ja ganz speziell, du kannst im Super Mario nicht zurück. Und dort im Forza Horizon kannst du einfach durch, eben, Forza Horizon 6 spielt in Japan, kannst du natürlich eine fiktive Landschaft einfach durch ganz Japan blocken, du kannst auch einfach nur Seich machen und keine Angst, Forza Horizon ist nicht gewalttätig. Du kannst niemand überfahren wie im GTA.
0: Eben, das kenne ich als Open World, ist das Einzige.
1: Also, ja. Und ja, also sie haben das jetzt gemacht. Und was ich noch spannend gefunden habe, eben, als ich dann in die Ferien bin, ich habe bewusst halt daheim, ja, ich muss zwar Strom sparen, die Xbox, also nicht angestellt, aber im Standby.
0: Ah.
1: Und mittlerweile haben die tatsächlich so, wie sagen wir, so einen

0: Smart Mode. Und wo ich heimgekommen bin, ist das Game geladen gewesen. Das haben sie irgendwie am 19. oder so released. Und das finde ich auch noch gut, dass die das mittlerweile schaffen, weil du kaufst ja in der Regel heute kein Spiel mehr auf DVD, nein, Blu-ray oder so. Und dass du das wirklich am ersten Tag kannst spielen, da haben sie natürlich auch viel gelernt.
1: Kevin, jetzt weiss ich, was dein Problem ist. Dein Nachbar im Tiny House nebendran, der lädt gerade ein Spiel mit 100 Gaben ab.
2: Oder ich vielleicht, denn ich weiss das nicht. Ja. Ich habe das gekauft, ich habe es vergessen. Ah nein, ich habe gar kein... Gibt es das für Mac? Nein, ich habe ja nur einen Mac daheim, dann geht es nicht.
0: Also du könntest das online spielen im Cloud Gaming, das würde schon gehen. Also du kannst einen Mac, könntest du theoretisch... also ja, es ist ja keine Werbung. Xbox.com / Play und könntest das auch spielen. Und eben, wenn jetzt halt deine 5G-Verbindung ein bisschen krankert, wäre es wahrscheinlich kein Vergnügen, aber es würde schon gehen, dass du so ein Spiel kannst streamen. Und eben, mit einem normalen 5G geht das gut. Wenn du jetzt natürlich ein absoluter Profi-Gamer bist, was ich ja nicht bin.
1: Das ist die grosse Versprechung vom 5G, dass es eine so Wahnsinnslatenz hat. Also geringe Latenz, muss man sagen. Und die, finde ich, die Behauptung, das Versprechen, finde ich jeden Dienstag, wenn ich den Kevin zuschalte, das Versprechen sind sie uns noch schuldig. Oder der Beweis, dass das tatsächlich so geht. Aber Kevin, wie geht es dir mit dem Game? Ist das ein Thema? Ist das ein Thema für die Sendung? Ich habe immer das Gefühl, und da bin ich vielleicht ein bisschen ein brennendes Kind von der Zeitung, wo ich dafür arbeite. Die haben immer gefunden, hauet ab mit diesen Game-Themen. Die liest niemand. Die liegen
2: wie ein, ab mit dem Ding.
1: Genau. Die liegen wie ein Stein auf der Seite. Und wenn es 5 Klicks haben, dann kann man froh sein. Also, es hat dann. Ich darf jetzt das wahrscheinlich nicht erzählen, aber ich erzähle es jetzt trotzdem. Es hat dann sogar einmal ein Verbot gegeben, über Game-Themen zu berichten, weil die einfach viel zu schlecht gelaufen sind. Und ich verstehe sie auf eine Art, weil man hat, wenn du ein Gamer bist, dann suchst du deine speziellen Medien und dort die Leute, die draus kommen, und da gehören mir leider halt, oder ich zumindest nicht zu. Digi Chris, es tut mir leid.
0: Aber eben, du musst auch sagen, wenn ich jetzt so, eben, ich fahre viel Zug und du siehst, also ich schaue nicht die Leute direkt über den Rücken.
1: Ich schon.
0: Aber also, irgendwie, du hast halt auch die, eben, das haben wir auch schon gesagt, die, wie sagen wir, die Freemium Games irgendwie, wie heisst
1: Free
0: das?
1: Free to play.
0: Two Dots, das hat jemand einfach in der S-Bahn irgendwie so rote Kügel hin und her geschickt und so. Also, eben, es sind ganz einfache Games.
1: Nein, das mache ich ja auch. Ich muss jeden Morgen meinen Sudoku Daily Challenge machen. Und auch vom Dings Solitär muss ich das bewältigen. Und da können wir vielleicht einmal auf unsere seltsamen Gewohnheiten im digitalen Bereich können wir mal reden, dass ich nämlich schon seit etwa mindestens 7 Jahren den Daily Challenge gemacht habe, ohne eine Lücke. Das ist vielleicht auch ein bisschen neurotisch. Aber du, wenn wir jetzt sagen, wir haben alle Gamer haben wir bis jetzt noch nicht beglückt und alle anderen haben wir schon abgeschreckt. Was sind denn noch sonst so für Themen, die in dieser digitalen Welt passieren? Sind.
0: Ja, fangen wir mal schnell an, was ich jetzt gerade noch gesehen habe, dass Microsoft, die haben ja auch eben Multifactor Authentication, dass sie es nicht mehr erlauben, dass du das via SMS überkommst.
1: Ja, das habe ich auch gelesen, weil klar, das ist einfach, Betrüger haben das geknackt.
0: Eben, man nennt das ja SIM-Swap. Eben, man kann ja theoretisch sagen, ich bin der Matthias Schüssler und dann, wenn ich halt nur schon mal dein SMS könnte überkommen. Ja, also bei uns im Geschäft haben sie das schon vor Jahren für die privilegierten Accounts also selber abgestellt. Und eben, also, das habe ich halt auch auf dem Schiff probiert. Der Microsoft Authenticator, also wo das einmal Passwort gibt, der funktioniert offline.
1: Ja. Aha, ja, genau, das ist irgendein Algorithmus. Ich habe jetzt tatsächlich, auf meiner WordPress-Webseite habe ich auch 2-Faktor-Authentifizierung eingebaut. Kevin, vielleicht müssen wir wieder mal über WordPress reden, was meinst
2: du? Wegen 2-Faktor?
1: Ja, oder sonst irgendetwas.
0: Einfach ja.
2: WordPress 7 kommt jetzt rauskommen.
1: Ich habe es schon installiert auf unserer Webseite, aber wenn man wie soll ich sagen, wenn man nicht der Fancy-Schmancy, wie heisst der, Gutenberg-Editor hat, dann...
2: Gutenberg?
1: Dann,
2: hast du dich nie auf den eingelassen?
1: Nein, ich hasse den mit diesen Blocks und so. Das ist Storytelling, Schnickschnack vor
2: 10 Jahren. Scheissdreck, modernes Zeug da.
1: Genau, so ist es. Also,
0: ja, aber du hast ja beim WordPress teilweise, also du gehst immer auf eine Webseite von einem Restaurant, schaust ein bisschen an und dann siehst du halt irgendwie wp.images oder nein, dash-images. Also du kannst mit WordPress wahrscheinlich schon viel machen. Also nicht nur, ich jetzt auch irgendwie ein bisschen aufgeben mit dem Bloggen, aber du kannst ja tatsächlich eine Webseite für ein Restaurant kannst du oder halt deine Agentur perfekt mit WordPress machen.
1: Und jetzt mit Vibe-Coding ist es sowieso viel geiler. Da müssen wir dann vielleicht nochmal ein bisschen nachlegen. Ja. Aber jetzt sind wir ja eigentlich im Patch Tuesday, DigiChris. Und ich wette über die beiden grossen Themen reden. Was ist grösser, der Papst oder Google I.O.? Was meinst
0: du? Also ich bin nicht katholisch, aber ich finde tatsächlich, dass der Papst, der ja glaub, durchaus technikaffin ist, also ich glaube, eine der ersten Schlagzeilen war, er trage eine Apple Watch, weil man da irgendwie Krone gesehen hat, das ist auch irgendwie durch alle Blogs gegangen. Er postet ja auch auf Instagram, also
1: ja,
0: wahrscheinlich genau. Mit er selber, aber er wird sicher ein PR-Team haben. Ja, und ist ja logisch, dass er jetzt nicht kann 180 Grad Dreieck machen und sagen, ja, ab morgen ist auch die gleichgeschlechtliche ist gesegnet.
1: Mal, aber, das könnte von mir aus und das sollte er auch.
0: Also nicht, dass du mich falsch verstehst.
1: Und er sollte die Apple Watch mit dem Regenbogen
0: anlegen. Nicht, dass ich sage, er soll es nicht machen, aber es ist wahrscheinlich ein bisschen komisch. Ich glaube, es geht einfach noch 100 Jahre, bis die katholische Kirche so weit ist.
1: Auf jeden Fall, Kevin, ist es dir auch so gegangen? Mir ist es tatsächlich so gegangen, wenn ich das gehört habe, der Papst, der sich irgendwie über KI aufregt und sagt, die muss irgendwie menschlicher werden und wir müssen schauen, dass da kein Schindluder getrieben wird und so. Habe ich wirklich das Gefühl gehabt, jetzt bin ich an dem Punkt angekommen, wo ich finde, jetzt ist es zu weit gegangen. Der Papst sollte über was weiß ich was, so mittelalterlich und Weihrauchkübel schwenken und so, aber er sollte nicht über KI reden. Das passt irgendwie in meinem Weltbild nicht zusammen.
2: Also für mich ist halt mehr so, ich lasse dem ja sonst bei keinem Thema zu.
1: Ja.
2: Also was interessiert mich, was er über AI oder KI denkt. Also das ist mir völlig egal, was die Person findet, weil alles andere, was die Person findet, bin ich, also wahrscheinlich mal, ich bin schon dafür, dass wir aufhören kriegen und einander umbringen. Da bin ich schon einig mit ihm. Aber wahrscheinlich bin ich in vielen Themen auch nicht einig mit ihm, absolut. Wo ich finde, das ist ein bisschen konservativ. Und also für mich ist er so, er ist kein Stand. Was interessiert es mich?
1: Ja.
2: Und ich habe aber spannend gefunden, dass eigentlich der Papst gleich irgendwie ein Instanz ist, wo man dann sagt, oho, jetzt hat der Papst gesagt. Wo ich so finde, ja, bei anderen Sachen, er hat dann gesagt, hört auf mit dem Irankrieg.
1: Ja, das hat er
2: gesagt. Er hat das ziemlich klar hat er das gesagt. Und dort hat man wie, ja, schon. Und jetzt findet man aber, macht man da so Big Fuss, weil er pro KI ist. Also für mich ist so eine merkwürdige Geschichte, wo ich so finde, kümmere dich um andere Sachen.
1: Ja, genau. Ich würde auch sagen, du mal schauen, dass die Frauen ein bisschen besser gestellt sind. Dass es Priesterinnen gibt und Bischöfinnen und so. Und dann können wir wieder reden. Das ist auch immer ein bisschen, ich gebe zu, ich bin dort auch so ein bisschen gepolt wie ihr auch. Aber eben auf eine Art habe ich es. Ich habe ja doch mit einem gewissen Genuss verfolgt, wie dann der Papst und die Trump-Regierung und die aufeinander losgegangen sind und mit diesen Memes und so, das ist auf eine Art grossartig gewesen, eigentlich einfach so, wie du kannst sagen, da kannst du jetzt einfach ein bisschen zuschauen und schauen, wie sich das ausgeht, aber ja, auf eine Art, natürlich, was er jetzt zu dieser KI gesagt hat, ist verstehe ich. Aus seiner Position finde ich das auch absolut richtig, dass er da quasi Menschlichkeit und so verteidigt gegen die Technik und gegen die KI, die so tut, als ob sie auch menschlich wäre. Und eben, es gibt Priester KIs, also du kannst irgendwie, kannst mit Jesus, die Jesus AI, wo kannst mit Jesus chatten und so. Also ich kann mir schon vorstellen, dass das der Papst nicht so toll findet. Aber auf eine Art ist es so ein bisschen, Auf eine Art finde ich, das grösste Problem ist, es zeigt wahrscheinlich letztendlich einfach, dass zwar Religion immer noch irgendwie zuvorderst in der Tagesschau kommt und so, sie haben das alle aufgenommen, berichtet und weiter vermittelt, aber dass am Schluss natürlich das, wie wir mit KI arbeiten und wie die sich wird verbreiten über den Globus und wie sie überall wird für Jobs verändern, vielleicht auch Arbeitslose generieren und so. Da wird doch der Papst nicht der winzigste Eindruck machen in dieser Entwicklung. Also er wird da überhaupt nichts daran ändern können. Und was er eigentlich damit macht, ist beweisen, dass man zur Religion am Sonntag geht und in der Kirche geht und nicken. Aber wenn es um den Kapitalismus geht, würde ich sagen, Kapitalismus 1, katholische Kirche 0, wäre meine Prognose, wie der Match ausgeht. Bist du anderer Meinung?
2: Nein, aber es ist jetzt ein bisschen grob formuliert.
1: Ist das Herz?
0: Du hast schon recht, ja.
1: Also, ich weiss, wahrscheinlich nehmen sie uns jetzt die Urkunden wieder weg und haben gesagt, dass ihr habt da in dem euch vorgewagt, wo eigentlich nichts angeht. Aber nein, also ich finde, eigentlich, ich bin wirklich hin und her gerissen. Dass er, ich finde es gut, dass er sich dazu äußert. Ich glaube aber eben irgendwie, gerade wenn du schaust, es wäre ja super, wenn die religiösen Fundis, die dann am Trump hineinlaufen, würden mal aufhören mit ihren KI-generierten Meme, wie der Papst gesagt hat, die KI sei böse, dann wäre das ja schon mal ein Gewinn. Aber ich glaube nicht einmal das wird passieren, sondern es wird noch viel mehr so Memes geben, wo man irgendwie so seltsame religiöse Verquickung von Politik und Macht und eben da den USA noch ein hilft, noch ein schneller zum Gottesstaat zu werden.
0: Aber ich meine, haben die nicht schon ein Trump-Phone gekauft?
2: ist das rausgekommen? Gibt es das? Haben sie das ausgeliefert mal?
0: Also, sehe ich da, die Stückzahlen sind noch begrenzt. Es ist, ist es ein HTC, einfach so ein rebranded Phone. Ich bin mit einem Goldrücken und anscheinend hat die US-Flagge, die haben ja, 13 Streifen, weil es hat ja 13 Gründungsstaaten gegeben. Es hat aber, wenn du genau schaust, eigentlich nur 11 drauf und so. Und ja. Also, ich finde es eigentlich relativ lustig, also, ja. Aber komm, wir müssen das eigentlich auch mal fragen, irgendwo bei Digitec oder im Rack, ob wir ein Tischgerät überkommen.
1: Ah, das wäre noch lustig, ja. Das müssten wir machen. Ich würde es auch für den Brack, wenn es zuhörlos ist, ich teste das auch für den Tag. Ich schreibe, dass ich es von euch habe. Wenn mir das Trump-Phone mir zukommen, dann gibt es einen grossen Test. Ich kann nicht versprechen, dass er positiv wird ausfallen. Also das vielleicht nicht. Aber ja, ich meine, das ist ja absurd. Die Leute, die es vorbestellt haben, hat sie dann geheißen, dann irgendwann einmal, es sei eigentlich nur so eine Reservierungsgebühr gewesen und wenn es jetzt nicht kommt, dann wäre das Geld dann flöten oder so. Das ist ja wieder mal so eine typische Trump-Aktion.
2: Ja, ich habe eben nicht gemeint, das ist der Stand, den ich habe. Die es haben wollen, die haben jetzt einfach kein Geld mehr.
1: Ja, genau.
0: Also ich glaube, ein paar, Entschuldigung, wenige haben es bekommen, aber eben wenige, also ich sage jetzt, wenn es 100'000 Leute bestellt haben, haben es vielleicht 1'000 oder so, also das ist ja nichts.
1: Ja, genau, und also ich meine, wie gross ist der Anteil an US-Arbeit an dem Telefon? Ich würde sagen 0, oder? Oder ist wenigstens der goldige Deckel irgendwie noch in einer Fabrik in Arkansas oder so gemacht worden?
0: Es ist das Gleiche wie, es hat ja auch so ein Routerverbot gegeben, dass du eben nur noch Router kannst, verkaufen, die komplett in den USA produziert worden sind. Das Problem ist, es gibt keinen einzigen Router, der komplett in den USA produziert wurde, auch die Fritzbox. AVM ist ja eine deutsche Firma. Aber die müssen Chips und alles, auch ihr aus dem Ausland, ist halt so. Und was haben wir gerade? Der Champagner MacBook Pro, der ist glaube ich made in Texas oder so gewesen, aber ja, der ist halt einfach irgendwie so überteuer gewesen, also ja, es ist einfach für halt Leute, die jetzt halt Trump gut finden, zahlen einen überteuerten Preis für ein Telefon, was dann vielleicht irgendwann mal überkommt.
1: Ja, also das ist, ich meine, das ist auf eine Art noch amüsant. Die Router-Geschichte, das ist gut, dass du die erwähnst, Chris, weil ich glaube, sie haben das Gefühl, Chinesen könnten ihr Netz durch das ein bisschen beeinflussen. Aber es ist tatsächlich so, es ist extrem schwierig und es ist auch nur schon in der Definition, ich glaube, es geht um Heimrouter, aber wann ist etwas ein Heimrouter und wann ist es etwas ein Geschäftsrouter und so. Also das ist eigentlich, ich bin gespannt, was machst du jetzt in den USA, wenn dir dein Router abliegt, dann musst du einfach schwarz einen besorgen wahrscheinlich, bei Temu oder so.
2: Bei Temu bestellen.
1: Genau. Dann, DigiChris, was haltest du davon, wenn wir noch ein bisschen über die Google I.O. reden? Weil das ist wahrscheinlich das News-Teil, wo uns alle und unsere Hörerinnen und Hörer am direktesten betrifft. Also die war bis am 20. Mai, so eine Entwicklermesse. Und sie ist fast nur um KI gegangen. Google hat lässt sich ein bisschen in die Karte schauen, in welche Richtung das es soll gehen. Und was ist für dich das Wichtigste gewesen, was dort rausgekommen ist?
0: Eben die Agents und vielleicht auch zum Hören, die jetzt nicht total nötig sind, das zu erklären. Bis jetzt habe ich halt einfach der KI also am Chatbot gesagt, finde mir ein gutes Restaurant irgendwie in Genf. Und dann haben wir die KI das rausgegeben. Und eben der Agent würde theoretisch jetzt einfach sagen, wenn dir irgendjemand, ich sage jetzt, du in deinem Quartier, machst du ein Strassenfestli und du sagst dann, dünn dich bitte anmelden. Und jetzt schickt er jemand das Mail, nein, ich kann leider nicht kommen, oder ja, ich komme gerne, dann würdest du es irgendwie in ein Google Docs reinhauen, und dann kannst du dann sagen, ja, der Herr Hugentobler hat noch nicht geantwortet, schreib ihm doch nochmal zurück, also eben, was ist es, nicht reaktiv, passiv und reaktiv, also der Agent läuft auf deinem PC, Mac oder was auch immer, und tut das, die Sachen für dich machen. Jetzt, das ist wahrscheinlich eine spannende Sache. Das Problem ist einfach, der hat dann einfach vollen Zugriff auf deinen PC oder / Mac. Und wenn du vielleicht nicht aufpasst und vielleicht sagst du jetzt mir mal alle Fotos von meiner Tochter nach Jahr irgendwie in Ordner, wenn vielleicht KI mal einen Fehler macht, sind sie blöderweise vielleicht weg. Das ist dann vielleicht nicht so lustig.
1: Ja, da hat es die Geschichte gegeben rund um OpenClaw, wir haben, glaube ich, auch sogar schon über die geredet. Und ich muss sagen, Google macht ja das nicht zum ersten Mal, so die Agent-gestützte Automatisierung. Die gibt es schon, die habe ich ausprobiert mit flows.workspace.google.com. Da kann man so Flows schon einrichten in der Geschäftsumgebung von Google Docs und so. Und ich habe zum Beispiel dort so etwas gemacht, wie ein Flow, wo immer am Morgen wird der ausgeführt. Da geht der Agent in meine Mailbox hier, schaut, was für Mails kann ich bekommen und tut die priorisieren. Ich habe gesagt, soll schauen, die oberste von den Arbeitskollegen, die sind wahrscheinlich wichtig, dann so interessante Pressemeldungen und sonst noch Sachen mir ein bisschen gliedern. Und dann komme ich da jeden Morgen eine schöne Übersicht von meiner von meiner Mailbox über. Da gibt es wirklich spannende Sachen, also da sieht man schon, da kann man seine Arbeit echt erleichtern. Also kannst du auch sagen, wenn ein Mail hier kommt, wo ein PDF dran hat, dann tun wir, uns kommt von dem und dem Absender, tun wir es gerade in den Ordner speichern und nimm vielleicht, wenn es eine Rechnung ist, nimm den Betrag aus dieser Rechnung raus und schreib den in ein Excel oder in so eine Tabellenkalkulation hier und dann hast du dort automatisch schon all deine Rechnungen von gewissen Leuten schon schön zusammengetragen und so. Da gibt es coole Sachen, aber ob man dann wirklich alle seine Informationen, ich meine, da kannst du sagen, da, Google, da ist eh schon alles bei Google, da macht es keinen Unterschied, Kevin, aber sonst ist es schon ein bisschen ein Problem, oder? Wenn du dann sagst, du hast jetzt gerade alles, was lokal auf deinem Kompi liegt, wird der KI zum Fraß vorgeworfen, das ist vielleicht schon einmal ein Schritt weiter.
2: Ich glaube, da spekulieren sie halt auch darauf, dass möglichst viele Leute möglichst bequem sind und dann tut man die anfixen. Und ich glaube, das ist ja das Ziel eigentlich von allen grösseren Spielern. Sie wollen jetzt die Daten an. Also Microsoft hat den Weg eingeleitet mit ihrer Kontoregistrierungspflicht. Das ist klar, wo sie dort anwenden. Und dann, du hast jetzt ein Konto und du könntest jetzt deine Daten bei uns gratis sichern. Irgendwie so benennen sie das. Und das ist dann aber das OneDrive, wo die Daten bei der Microsoft sind. Und jetzt kommt halt die ganze Integration von dieser KI. Und ich bin wirklich gespannt, wie es rauskommt. Also, ich hab gerade vor ein paar Tagen mit jemandem diskutiert, der gesagt hat, ja, aber nutzt du Google überhaupt noch? Also, ist ein junger Mensch gewesen. Er hat gesagt, nutzt du Google überhaupt noch? Und dann habe ich gesagt, ja. Also, wenn ich gezielt weiss, ich will das Hotel in Romanshorn, ich habe aber vergessen, wie das heisst, dann gehe ich auf Google und suche nach Hotel in Romanshorn, weil KI hat mir viel zu lang für das. Dann macht sie mir noch Vorschläge und dann, wo ich noch essen könnte und noch die Reiseroute und all das. Das wollte ich gar nicht. Also, ich bin gespannt, wie sich das Suchverhalten wird ändern, wenn Google jetzt das KI nahtlos integriert.
1: Genau, das ist dann das Nächste. Wir haben ja jetzt uns schon die KI-Zusammenfassungen gewöhnt, Chris, wo am Anfang von vielen so Google, also wenn du in der Suchmaschine fragst, kommen, auftauchen. Es gibt auch den KI-Modus, den ich zugebe, den nutze ich inzwischen noch recht gern. Aber es wird noch mal weitergetrieben mit der KI und die Befürchtung ist schon, dass irgendwann einmal verteuert so das Web hinten dran, weil einfach gar niemand mehr von dem Google auf irgendeine Webseite also vielleicht müssen wir darum auch Rückgriff an den Anfang von dieser Sendung gar nicht über WordPress reden, weil einfach sich niemand mehr für so eine Webseite interessiert.
0: Es wird dort angehen, also nach dem Motto, wenn ich jetzt irgendwie sage, was ist Microsoft Money? Und du hast ja dort, glaube ich, ein paar Mal in deinem Blog geschrieben.
1: Ja,
0: und dann tut mir
1: einmal, nein, nur einmal.
0: Aber ich glaube, wir haben es einfach, gut, das ist jetzt vielleicht ein Running Gag in dem Podcast, haben wir es mehrmals genannt. Der wird sich transkribieren, also du wirst dann auf deinem Blog kein Traffic mehr haben. Und ja, dann fragst du dich halt einfach, eben du machst, also klar, du schreibst für eine grosse Zeitung.
1: Ja, die haben das Problem auch.
0: Eben, und wenn du dann halt nicht auf den, deinarbeitgeber.ch gehst, sondern einfach irgendwie siehst, ja, Microsoft Money war ein Tool, ja, dann fragst du schon, ja, soll ich jetzt anstatt Content Creator, keine Ahnung, soll ich halt irgendwie Captain auf dem Kreuzfahrtschiff werden? Also, es ist dann, und es wird sicher eine rechtliche Frage geben, und eben, es gibt ja auch Massnahmen, dass man halt so Agents und wie sagen wir, Scrapers gehen blocken?
1: Ja, gut, aber dann hast du sowieso verloren. Also das ist, du kannst als Kleiner, glaube ich, da fast nicht gewinnen. Und Kevin, wie ist es bei dir? Siehst du auf deinen Webseiten, wo du im Überblick hast, geht da so der Traffic zurück, die Leute, die von Google kommen? Ich finde, bei mir, bei meinen Webseiten, ist es nicht so schlimm, wenn ich befürchtet habe, so vor gutem Jahr, was mit dieser KI auf der Websuche losgegangen ist. Aber mich dunkt schon, man merkt es so graduell schon. Und wenn es so weitergeht, dann ist halt die 5 Jahre oder so nicht mehr viel vorig von dem Publikum, das da jetzt nachkommt.
2: Ich glaube, ich bin ein bisschen in einer Nische. Ich merke, dass es zurückgeht. Aber es ist nicht so fest, wie ich das Gefühl hatte. Und ich glaube, ich bin wirklich in dieser KMU-Nische in. Das heisst, in meiner Welt läuft viel noch über Empfehlung. Das heisst, geh zu dem. Das ist ein guter. Und dann gehst du eben mal auf die Homepage schauen und dann schaust du Personen an und machst dir ein Bild. Dort ist KI eben aus. Und ich glaube, das wird sie auch immer sein, weil wenn du über Empfehlung gehst, dann brauchst du KI eigentlich nicht mehr, sondern möchtest dir wirklich ein Bild machen von dieser Webseite. Ich glaube, was sich massiv wird ändern, ist natürlich, wie du Handwerker suchst. Also wenn du keine Empfehlung bekommst, dann bin ich meine Webseiten jetzt auch so am optimieren, dass die halt von der KI sinnvoll lesbar sind und strukturierte Daten und was es alles braucht.
1: Trotzdem finde ich eigentlich gut, wir haben ja ein bisschen optimistischer werden zwischendurch auch. Ich glaube, und du hast genau recht, also je mehr die KI überall auftaucht, desto mehr hat zumindest ein Teil von der Bevölkerung wieder das Bedürfnis nach echtem menschlichen Kontakt und sucht dann eben auch die Leute, die in dieser Nische drin sind und wo eben die Vibes ausstrahlen, dass das eben nicht irgendwie mit künstlicher Intelligenz und damit echter Handarbeit und so verbunden ist. So genau wie man halt, da kann man drauf warten, wie die Vinyl-Retro-Entwicklung und alles andere, also wo wir darüber geredet haben, Analogfotografie und so, wird auch das kommen, wird die Arbeit ohne KI, gibt es vielleicht ein Label demnächst. Digi Chris, wäre das auch etwas in deiner Welt, Produkte ohne KI?
0: Ja, ich habe heute gerade einen Fall gehabt. Ich habe mich ein bisschen einen Sonnenbrand geholt und ja, klar, dann
1: auf dem Schiff.
0: Auf dem Schiff, ja. So, so auf einer Seedeck, ja. Entschuldigung, und dann bin ich halt heute einfach zu uns in die Drogerie, ja, ich sage jetzt nochmal nicht, und so, grüezi Frau, so und so, schauen Sie, können Sie mal schnell schauen. Und so, darf ich Ihr Bein in die Hand nehmen? Ja, ja, machen Sie. Und ja, schauen okay. Sie, da würde ich jetzt das und das drauf tun, und tun Sie das drauf, und Sie sogar eine andere Verkäuferin, schauen mal. Also ja, es kostet halt ein bisschen mehr, aber sie haben mir wirklich gut können helfen. Ja, also ich würde jetzt nicht fragen, was ich, nein, es ist nicht ein Wunder, aber einfach der halt der Ausschlag. Würde ich zu ChatGPT fragen, was soll ich da machen? Wahrscheinlich würde man sagen, ja, schneide dir das Bein ab. Also nein, also der menschliche Kontakt, glaube ich, wird tatsächlich sogar noch wichtiger werden, weil ihr die Leute einfach sagen, hey, ich will mit der Frau so und so reden und ja, und auch wenn es mehr kostet, aber die lässt dir zu. Und eben, wir wissen alle, ich glaube, die Frau so und so tut nicht halluzinieren. Ja. Die sagt einfach ja, und passen Sie das nächste Mal auf, tun Sie bitte mit Sonnencreme rein und so, ja.
1: Das können wir sagen, am Ende von dieser Sendung sind wir fast mit dem Papst einig. Ist das nicht etwas?
2: So, ja. Fast.
1: Fast. Mit der Tonung, fast. Macht's gut.
2: Tschüss zusammen.
0: Und schönen zusammen.

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1: Einen wunderschönen guten Freitag-Donnerstag-Abend und herzlich willkommen zu dieser Politursendung. Das ist die Infosendung sozusagen also um Politik und Kultur in Winterthur von Radio Stadtfilter. Und heute am Mikrofon sind
2: Noemi
1: und Laura. Und es ist das erste Mal, wo wir jetzt eine Politur machen.
2: Premiere nach das ist fast vier Monaten Praktikum. Oder noch mehr.
1: Das ist sehr lang. Ja, ich arbeite zu uns immer am Freitag, darum habe ich gerade auch einen Tag verwechselt. Und darum haben sie mir noch nie geschafft, um so wirklich zusammen zu arbeiten und eine Politursendung zu machen. Umso schöner schaffen wir es heute und wir dürfen euch, liebe HörerInnen, am Mikrofon die nächste gute halbe Stunde hier auf Radio Stadtfilter begleiten. Wir schauen zuerst natürlich, was aktuell Winti bewegt, heute in und um Winterthur allgemein. Wir schauen oder hören in einen Stadtrundgang. Noemi, was dürfen wir heute von dir hören?
2: Ich war am Wochenende bei den Afropfingsten und habe einen Stadtrundgang mitgemacht, wo es so ein bisschen um Kolonialismus und Rassismus geht. Und ich habe dort ein bisschen aufnehmen und habe jetzt einen Zusammenschnitt gemacht, dass man, wenn man das verpasst hat, jetzt trotzdem noch ein bisschen mitbekommt, was dort erzählt worden ist.
1: Ganz genau. Und den ganzen Bericht den hören wir später in der Politursendung. Und ebenfalls zum Schluss hören wir dann natürlich den Veranstaltungsfilter. Dort erfahre ich alles, was das Wochenende in und um Winterthur kulturell passiert, was ihr könnt unternehmen heute Abend und morgen am Freitag. Und bevor wir schauen, was heute uns auf kommunaler, kantonaler oder auch nationaler oder internationaler Ebene bewegt hat, kommen wir zuerst zu dieser Meldung. Heute Morgen, kurz vor um 8:30 hat ein Mann am Bahnhof Winterthur drei Personen mit einem Messer verletzt. Die Polizei hat den mutmaßlichen Täter, einen 31-jährigen schweiz-türkischen Doppelbürger, festgenommen. Im Einsatz gestanden sind die Kantonspolizei Zürich, die Stadtpolizei Winterthur, die Transportpolizei von der SBB, der Rettungsdienst vom Kantonsspital Winterthur und Schutz und Rettung Zürich. Am Nachmittag haben der Zürcher Sicherheitsdirektor Mario Fehr und der Kommandant der Kapo Zürich, Marius Wehemann, zusammen an einer Medienkonferenz informiert. Bei den verletzten Personen handelt es sich um drei Männer. Ein 28-Jähriger hat eine Stichverletzung am Bein, er wird aber bald vom Spital entlassen. Ein 43-Jähriger ist am Hals verletzt worden, er hat das Spital schon verloren und ein 52-Jähriger ist schwer verletzt. Er ist notoperiert worden und ist mit einer Stichwunde am Oberschenkel noch im Spital. Der 31-Jährige mutmaßlich Täter ist der Zürcher Kantonspolizei bekannt gewesen. Im 2015 hat es Ermittlungen im Zusammenhang mit islamistischem Umfeld gegeben. 2018 ist er dann von der Stapo Winti angezeigt worden, weil er in eine körperliche Auseinandersetzung verwickelt war. Nachher ist er dann von der Bildfläche verschwunden und hat die letzten zwei Jahre in der Türkei verbracht. Erst gerade am Samstag hat sich der Mann selber bei den Notrufnummern von der Stapo Winterthur gemeldet, in einer psychischen Ausnahmesituation. Die Polizei hat dann aufgrund von seiner Verfassung in die integrierte Psychiatrie Winterthur eingewiesen. Einen Tag darauf ist der Mann geflüchtet, er ist ausgeschrieben worden. Die Stapo hat ihn dann am Wohnort gefunden und wieder zurückgeführt. Gestern hat dann ein Arzt diagnostiziert, dass er keine Gefahr für sich oder andere darstellt und darum hat der Mann die Klinik dann können verlassen. Der Regierungsrat Mario Fehr bezeichnet heute an der Medienkonferenz den Messerangriff als Terrorakt und fordert, dass ein Mann das Bürgerrecht entzogen wird. Die Bundesanwaltschaft ermittelt, wegen welcher Straftat ist noch nicht bekannt. Es könnte sich laut Mario Fehr um versuchte Tötung oder schon gegen versuchten Mord handeln. Ob der Mann aber überhaupt schuldfähig war, ist offen, es gilt Unschuldsvermutung. Und jetzt kommen wir zu den weiteren Meldungen vom Tag. Kuster kehrt zurück. Der Goalie Markus Kuster ist wieder beim FC Winterthur. Zu viel Wertstoff. Die Stadt Winterthur und die Mag planen zusammen einen neuen Recyclinghof. Und wegen illegaler Produkte, die EU verhängt eine Millionenstrafe gegen den chinesischen Onlinehändler Temu. Der Markus Kusten kommt zurück auf die Schütze und versteht das Goalie-Team vom FC Winterthur. Der 32-jährige Österreicher hat einen Vertrag bis im Sommer 2028 unterschrieben, also für die nächsten zwei Saisons, wie der FC Winterthur heute schreibt. Erst gerade vor zwei Wochen hat sich der Stefanos Capino, der Goalie aus Griechenland, nach dem Abstieg in die Challenge League emotional vom FCW verabschiedet. Und auf ihn folgte sein Vorgänger, eben der Markus Kusten. Der Markus Kusten ist im Januar 2023 zum FC Winterthur gekommen. Er war für den Rest der ersten Super League-Saison im Goal und hat sich in der Gunst der Fans weit nach oben gespielt. Im September hat der Trainer Patrick Rahmen dann aber den IB-Leihspieler Marvin Köllen als Goalie Nummer 1 etabliert. Und wo dann fast ein Jahr später der Capino dazugekommen ist, hat der Kusten ein zweites Mal seinen Stammplatz verloren. Am Schluss der Saison 2024-2025 ist sein Vertrag ausgelaufen. Er ist dann auf Zypern zum Profifußballverein. Der Sportchef Oliver Kaiser schwätzt von einem guten Paket, das sein Club mit dem Kusti überkommt. Er ist ein sehr verlässlicher Torhüter und Persönlichkeit. Wer als Goalie Nummer 1 in Challenge League steigt, ist noch offen. Erst gerade gestern hat der FC Winterthur auch verkündet, dass der Antonio Marcenaso für eine Saison zurück auf die Schütze kommt. Der 23-jährige Tessiner Mittelfeldspieler ist von 2013 bis 2015 beim FCW gewesen, ist später mit dem FC Zürich Göpsiger und Meister geworden und die letzten anderthalb Jahre für Yverdon angetreten. Die Wertstoffmenge wie Altmetall, Glas oder Papier nimmt zu Winter zu und der Platz im privaten Marktareal ist knapp. Darum spannen die Stadt Winterthur und die Markt zusammen für einen neuen Recyclinghof. Die meisten kennen das Marktareal in der Grütze. Wegen mehr Wertstoffmenge und auch Herausforderungen durch neue Materialien und Gefahrenstoffe wie Lithium-Polymer-Akkus, wo unter anderem auch in unseren Handys oder Tablets drin sind, kommt mag nicht nach. Und dazu kommt, dass die Verkehrssituation dort angespannt sei. Wie das Departement für Bau und Mobilität und mag heute zusammen in einer Medienmitteilung schreiben, wollen sie darum einen neuen Recyclinghof bauen. Auf einem städtischen Grundstück an der Kronaustrasse, etwa 500 Meter entfernt vom Magareal. Da soll ab 2028 das Recyclinggut von privat Haushalt abgenommen und vorsortiert werden. Ab dann wären also gerade noch gewerbliche Kundinnen aufs Marktareal dürfen. Der heutige Recyclinghof wird geschlossen. Die Idee, durch die zwei Standorte soll der Verkehr besser verteilt und die Fläche intelligenter genutzt werden. Bauherrin und künftige Betreiberin vom neuen Recyclinghof soll die Stadt Winterthur sein. Der Stadtrat hat am 13. Mai einen Projektierungskredit von 500'000 Franken bewilligt. Damit wären die Gestaltung, Kosten, Betriebskonzept und Verkehrsführung konkretisiert. Die Verwertung läuft weiterhin über die Mag Recycling. Die EU-Kommission hat gegen den chinesischen Online-Händler Temu eine Strafe von 200 Millionen Franken verhängt. Der Vorwurf, Temu verkaufe zu Europa mutmaßlich illegale Produkte und deklariere Risiken und Schäden für die VerbraucherInnen nicht ordnungsgemäss. Es handelt sich darum um einen besonders schwerwiegenden Verstoß gegen das Gesetz über digitale Dienste, wie die Brüsseler Behörde mitteilt. Die Risikobewertung von Temu unterschätze konkrete Risiken, sei zu unspezifisch, stütze sich nicht auf solide Beweise und sei nicht umfassend. Temu zeige nicht das tatsächliche Ausmaß von potenziellen Schäden, die die verkauften illegalen Produkte verursachen. Temu hat mittlerweile 130 Millionen Kundinnen in Europa. Die illegalen Produkte erreichen also einen Haufen EU-Bürgerinnen. Die EU-Kommission verweist auf Testkäufe im vergangenen Jahr, wo ein Haufen Produktdürrigkeit sind. Zum Beispiel Ladegeräte, die die grundlegenden Sicherheitsstandards nicht erfüllen. Oder auch Babyspielzeuge, die die Chemikaliengrenzwerte überschreiten. Oder eine Erstickungsgefahr haben wegen verschluckbaren Teile. Parallel dazu laufen weitere Untersuchungen gegen Temu und auch andere chinesische Plattformen wie Shein oder AliExpress. Temu muss jetzt die Strafe zahlen und das Problem beheben, sonst droht zusätzliche Strafzahlungen.
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2: Ja, das Wetter macht Business as usual. Das omegaförmige Hochdruckgebiet Boris heisst es, bestimmt immer noch unsere Wetterlage. Darum ist es auch heute sonnig und warm gewesen. Knapp über 30 Grad, aber die Biese hat ein bisschen Erfrischung gebracht. Auch wie gestern sind jetzt gegen den Abend wieder Wolken aufgekommen, aber regnen sollte es eigentlich nicht. In der Nacht auf morgen kühlt es dann ein bisschen mehr ab als bis jetzt. Morgen am frühen Morgen sind es gerade mal 11 Grad. Aber im Verlauf vom Tag werden es dann wieder um die 30 und auch die Sonne scheint wieder durchgehend. Bis am Samstag bleibt es höchst noch stabil, dann kommen aber gegen den Nachmittag Wolken auf und am Sonntag, spätestens gegen den Abend, ist dann Regen und Gewitter angesagt. Das ist schade für Grillpartys, aber eine Erleichterung für uns AllergikerInnen.
1: Im Rahmen der Afropfingsten hat das Wochenende, vergangenes Wochenende, mehrere Stadtrundgänge stattgefunden unter dem Namen Kolonialismus und Rassismus in Winterthurs Geschichte und Gegenwart. Organisiert hinter der Verein Kehrseite Winterthur und sie haben an vier Stationen über historische Phänomene und aktuelle Herausforderungen geschwätzt. Und Noemi Kilchmann war am Samstag mit dabei gewesen.
2: Im Jahr 2001 hat Jean-Daniel Vigny, ein Schweizer Menschenrechtsverteidiger bei der UNO, festgehalten, dass die Schweiz nichts mit Sklaverei, Sklavenhandel und Kolonialismus zu tun hat. Die Annahme kommt nicht aus dem Nichts, die Schweiz hat nie offizielle Kolonien gehabt. Das ist aber nicht etwa an moralischen Gründen gelegen, sondern an realpolitischen Überlegungen. 1885 hat es eine parlamentarische Umfrage gegeben zu der Klärung der Frage, ob die Schweiz sich an der Kolonialisierung beteiligen soll. Der Grund, wieso sich dagegen entschieden wird, ist, dass man denkt, man könne dieser Verantwortung nicht gerecht werden. Man hat weder eine Küste noch eine Flotte und die Kolonie würde sich dem Einfluss vom Mutterland zu schnell entziehen. Aber auf andere Arten hat die Schweiz und damit auch Winterthur als Handelsstadt vom Kolonialismus und der Ausbeutungsverhältnis in den Kolonien profitiert. Man redet über einen Kolonialismus ohne Kolonien. Der Verein Kehrseite in Winterthur, bestehend aus einem Team von HistorikerInnen, beschäftigt sich in seinen Stadtführungen mit genau so Themen, die in anderen Führungen nicht erwähnt werden. Im Rahmen der Afropfingsten bin ich an so einer Führung zum Thema Kolonialismus und Rassismus in Winterthurs Geschichte und Gegenwart gewesen und tun die da ein bisschen zusammenfassen. Der erste Stopp ist vor dem Casinotheater in Winterthur. Dort geht es um den Dreieckshandel. Von Europa sind Werkzeuge und Stoffe auf Afrika gebracht worden. Die sind dann dort gegen Menschen getauscht worden, die als Sklavinnen in die Karibik und in die USA gebracht worden sind. Die Kolonialwaren, die von den Sklavinnen produziert worden sind, sind dann wieder auf Europa gebracht worden und sehr gewinnbringend verkauft worden. So auch im Casinotheater Winterthur, wo jede Woche der Garn- und Baumwollmarkt stattgefunden hat. Etwa die Hälfte von dieser Baumwolle war aus den USA und der Karibik, also aus Sklaverei. Allgemein beschreibt Marius Hoffmann, der die Führung durchführt, die Schweizer Beteiligung an Sklaverei als vielseitig.
3: Insgesamt war es so, dass Schweizer und Winterthurer beteiligt waren am Sklavenhandel drei Formen, also etwa 1,5% des globalen Sklavenhandels wurde nach Schätzungen mit Schweizer Beteiligung abgewickelt. Also das heisst, dass Leute zum Beispiel Anteile an Aktiengesellschaften hatten, die Sklavenhandel betrieben. Zum Beispiel Johann Jakob Sulzer war Aktionär der Compagnie des Indes, die 45.000 Sklaven und Sklavinnen verkauft hat und insofern, also in dieser Weise, beteiligt. Dann einfach sonst als Handelsleute und Finanzleute, die Kolonialwaren kaufen, investierten und so vom System profitierten. Und dann drittens Schweizer, die als Söldner, Verwalter oder Beamte in Kolonialgebiete gingen. Zum Beispiel etwa 6.000 Schweizer waren Söldner der niederländischen Kolonialarmee und dadurch im heutigen Indonesien und haben dort Aufstände niedergeschlagen, die Expansion vorangetrieben, so eigentlich am Kolonialismus beteiligt.
2: Neben dem Garnmarkt ist aber das Casinotheater auch noch von Bedeutung, weil dort Völkerschauen stattgefunden haben. Die kann man etwa so definieren.
3: Nämlich waren das sehr unterschiedliche Programme, die sich aber als zur Schaustellung von Menschen aus fernen Ländern verstehen lassen. Das war im Konkreten dann sehr unterschiedlich. Es konnten akrobatische Shows sein, Shows mit Tieren. Häufig wurden auch einfach vermeintlich Alltagsszenen dargestellt. Oder was auch populär war, war, dass Leute Waffenübungen aufgeführt hatten. Wichtig war dabei, dass aber immer auf die Ethnie der DarstellerInnen verwiesen wurde. Das konnte eine tatsächliche Ethnie sein, aber auch eine fiktive. Aber diese Herkunft wurde in den Vordergrund gestellt.
2: Bei den Völkerschauen hat es auch ein gewisses wissenschaftliches Interesse gegeben. Die EuropäerInnen haben sich als überlegen verstanden, haben aber diese Überlegenheit wissenschaftlich belegen. Das Interesse ist unter anderem auf den Sexualorganen der Darstellenden gewesen. Der Marius Hofmann nennt mehrere Beispiele. Wir hören in eins rein.
3: Ein Beispiel ist eine Gruppe von den Feuerlandinseln. Also eine Gruppe aus dem heutigen Chile, ganz im Süden von Südamerika, die 7 Monate durch Europa tourte. Es waren Frauen, Männer und Kinder, 11 Personen. Und 6 Personen waren bei der Endstation in Zürich bereits gestorben an Infektionskrankheiten. In Zürich starben dann nochmals ein Mann und 2 Frauen. Und die Geschlechtsteile, also die Personen wurden seziert und ihre Geschlechtsteile wurden an ein Institut in München gesendet. An ein Institut, an dem die beiden Frauen vorher wissenschaftliche Untersuchungen verweigert hatten. Der Landbote, die Winterthurer Zeitung, kritisierte nach dem Tod dieser Feuerländer: auf einen unbefangenen Beobachter macht die ganze Geschichte den Eindruck einer neuen Art von Menschenhandel. Man würde dieses Urteil wahrscheinlich noch verschärfen, wenn man hinter die Kulissen sehen könnte.
2: So kritische Berichterstattungen sind aber eher selten gewesen. Normalerweise sind Schauen positiv dargestellt worden. Und auch beim Landboot, wo noch mehr Leute von der Gruppe von der Feuerlandinseln gestorben sind, tönt der Bericht plötzlich anders. Dann wird Mitleid mit dem Theaterdirektor ausgesprochen, der jetzt so schlecht dasteht. Die Völkerschauen haben sich recht lang heben.
3: Ab 1927 war es dann so, dass in Winterthur nur noch im Zirkus Knie Völkerschauen zu sehen waren. Dort konnte man bis 1964 Völkerschauen im Nebenzelt anschauen. Abgeschafft wurden sie dann nicht aus ethischen oder moralischen Gründen, sondern weil es laut dem damaligen Marketingchef, ich zitiere, nicht mehr zeitgemäß war, da Personen nun häufiger selber die Möglichkeit hatten, in ferne Länder zu reisen.
2: Die, die sich schon vorher haben können leisten zum Verreisen, sind beim nächsten Halsthema. Vor der Oskar-Reinhardt-Sammlung in Winterthur geht es um die Winterthurer Handelsfamilie und Oberschicht. Wo die Welt wegen neuer Technologien und Reiserouten näher zusammengerückt ist, hat das auch viele wirtschaftliche Möglichkeiten geboten. Da haben sich auch Winterthurer Familien daran beteiligt, unter anderem die Familie Volkhardt, Namensgeber von dem Gebäude, wo heute Radio Stadtfilter drin ist.
3: Die Firma der Gebrüder Volkhardt handelte mit Baumwolle, Kaffee, Gewürze, Kokosfasern, Farbstoffe, manchmal auch Uhren oder Schmuck. Und es war schon 1850 eine der größten Baumwollhandelsfirmen in Winterthur und vor allem dann in den Anfangs 20. Jahrhundert hatten sie über 100 Niederlassungen in der Welt und vor allem sehr viele in Indien.
2: In diesen Niederlassungen sieht man, was typisch war in solchen Firmen. Leitende Angestellte waren Europäer, aber die, die produziert haben, waren indische Kleinbauern und Tagelöhner. In dem hat auch die Firma Volkhardt den Grund für ihren Erfolg gesehen. Unter anderem, weil damals die rassistische Überzeugung gegolten hat, indische Menschen hätten den Hang zur Korruption. Tatsächlich hat die Firma Volkhardt mehr Probleme gehabt, weil ihre europäischen Angestellten wegen schlechtem Lohn dann einfach Geschäft auf eigene Rechnung gemacht haben. Mit der Unabhängigkeitsbewegung in Indien sind dann Firmen unter Druck gekommen. Aber auch dort sind die Schweizer gut davon gekommen.
3: Tatsächlich war es aber auch so, und das ist eben typisch für ein bisschen auch diesen Kolonialismus ohne Kolonien, dass die Firma britische Unternehmungen sehr oft dann auf Boykottlisten kamen irgendwann. Die Firma Volkert aber zum Beispiel nicht. Trotzdem war die Firma Volkert ganz klar, war für sie ganz klar, dass sie der englischen Verwaltung zum Dank verpflichtet ist. So hieß es 1932 noch: Der englischen Verwaltung schulden wir Dank dafür, dass sie Ruhe, Ordnung und Rechtssicherheit gehalten, die wirtschaftliche Entwicklung des Landes ermöglicht und uns Gelegenheit gegeben hat, 80 Jahre hindurch unseren Geschäften ungestört und sicher nachzugehen.
2: Die Volkert-Familie ist da kein Einzelfall gewesen. Außerdem sind Winterthurer Handelsfamilien Sulzer, Reinhard, Volkert und Co. recht eng miteinander verbunden gewesen, unter anderem über Ehe. Durch grosse Erben haben dann auch spätere Generationen können ihren Interessen an Kunst nachgehen, so zum Beispiel auch der Oskar Reinhardt. Das Kapital, das also Kunst und Kultur auf Winterthur gebracht hat und Winterthur jetzt auch zu einer Kulturstadt macht, stammt also ziemlich direkt aus dem Kolonialismus. Von Kunst geht es dann weiter zum Naturmuseum Winterthur. Das hat eine ethnografische Sammlung. Ein Teil davon wird auch ausgestellt, nämlich in einer Nachbildung vom Schiff Ida Ziegler.
3: Und die Ida Ziegler war ein Schiff, das unter Winterthurer Flagge segelte. Also verschiedene Kaufleute waren daran beteiligt. Und das brachte eben so verschiedene Waren, manchmal Menschen, manchmal Waffen oder irgendwelche Objekte nach Winterthur. Und also zum Beispiel wurden auch auf der Ida Ziegler wurden auch etwa 20 Angehörige der Maori transportiert nach England, wo sie dann zum ersten Mal der Queen vorgeführt.
2: Die weiteren Bestände, die unter anderem auf der Ida Ziegler von der Kolonie auf Europa gebracht worden sind, bringen viel Ungewissheit mit sich. Man weiss nicht, woher sie genau kommen und unter welchen Umständen sie mitgenommen worden sind. Eines der berühmtesten Ausstellungsstücke, eine ägyptische Mumie, zeigt aber schon recht gut, dass zum Beispiel die Totenruhe nicht respektiert worden ist. Solche Sammlungen sind damals überall in Europa und der Schweiz entstanden. Es war ein grosses Interesse herum und Geschäftsleute haben gerne Sachen mitgebracht oder geschickt aus den Kolonien. Eines so ein Winterthurer Beispiel ist der Bernhard Rieter. Er hat Märzstudien gemacht in Ägypten und Südostasien und hat einige Objekte zu sich heimgeschickt. In seinem Begleitbrief dazu hat er das geschrieben.
3: Nach glücklicher Ankunft bei euch könnt ihr dann damit machen, was euch beliebt. Entweder behalten oder alle oder teilweise an euer Museum im Schulgebäude abtreten. Hierzulande ist wenig anders zu bekommen als Waffen. Artige Gegenstände, nur dem Land eigen, sieht man wenig. Ich bin übrigens noch nicht weit herumgekommen und vielleicht, dass ich später noch einiges mir verschaffen kann, was bei euch als selten und fremd angesehen werden könnte.
2: Aus dem Brief merkt man schon, es ist nicht darum gegangen, was einen guten Eindruck vom Alltagsleben in den weit entfernten Ländern gegeben hat. Man hat sich mehr interessiert dafür, was selten und fremd auf Europäer hineingewirkt hat. Darum sagen solche ethnografische Sammlungen eigentlich mehr über Europa zu dieser Zeit aus, als über die Kolonien und ihre BewohnerInnen. Der letzte Halt der Führung ist an der Berggasse 60 und steht stellvertretend für den aktuellen Diskurs rund um Sprache und Rassismus.
3: Diesen Schriftzug und diesen Namen hat das Haus allerdings noch nicht immer. Erst 1871, vielleicht ein paar Jahre früher schon, hat man das Haus mit diesem Namen ausgestattet, mit diesem neuen Namen. Das Wort Moor kommt ursprünglich vom griechisch-lateinischen Mauros oder Maurus, was einfach dunkelhäutig schwarz bedeutet. Später dann wurde er negativ benutzt für alle Menschen mit dunkler oder dunklerer Hautfarbe und so blieb das eigentlich bestehen.
2: Der Schriftzug, der ursprünglich zu einer gleichnamigen Apotheke gehört hat, ist auch noch heute an diesem Haus zu sehen. Und wie es im Privatbesitz ist, kann die Stadt auch nichts machen. Obwohl schon viel diskutiert wurde, ob man ihn eher entfernen oder eine kontextualisierende Tafel dazu stellen. Insgesamt hat die Stadtführung sehr ausführlich gezeigt, was man als Schweizerin oft nicht wahrhaben will. Spuren vom Kolonialismus sind auch in der Schweiz und auch in Winterthur noch heute sehr deutlich zu sehen und zu spüren. An dieser Stelle nochmal danke an den Verein Kehrseite für die spannende Führung. Falls sie euch an der Afropfingsten entgangen ist, sie machen immer wieder öffentliche Stadtführungen, auch zu anderen Themen wie Winterthur zu Zeiten von Unruhe oder Verbrechen und Verbrechensbekämpfung. Die Führung zu Rassismus wird jetzt auch für Schulklassen von der Sekundarstufe 1 und 2 angeboten. Mehr Infos und Auskünfte gibt es bei Ihnen auf der Webseite bei kehrseite-winterthur.ch.
1: Das war der Beitrag von der Noemi Kilchemann zum Stadtrundgang Kolonialismus und Rassismus in Winterthurs Geschichte und Gegenwart im Rahmen der Afropfingsten letztes Wochenende und organisiert vom Verein Kehrseite. Ja, und an dieser Stelle sind wir in dieser Politursendung dort angekommen, wo wir auf heute Abend und morgen vorschauen und hören, was ihr könnt heute Abend oder morgen in und um Winterthur kulturell unternehmen und erleben.
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1: von heute am Donnerstagabend bis am 31. Mai findet das Literaturfestival in Frauenfeld statt. Es geht in die vierte Runde und das findet alle zwei Jahre statt. Sie bringen internationale AutorInnen nach Frauenfeld, unter anderem zum Beispiel das Duo Krogerus und Tscheppeler oder auch die Irina Fingerova oder die Verena Kessler. Es findet in der Theaterwerkstatt Gleis 5 statt. Es gibt Festivalbistro mit Punschlos glücklich. Ebenfalls für heute Abend findet im Theater Winterthur dreimal Leben. Es ist ein Theater, findet statt. Es ist eine Komödie von der Jasmina Reza. Dreimal freut sich der Henry und Sonja auf einen ruhigen Abend. Dreimal stehen die Fini Doris vor der Tür und dreimal läuft der Abend aus anderen Gründen völlig aus dem Ruder. Und dreimal schaut das Publikum zu, wie der Regisseur das Publikum aufs Glatteis führt. Es geht in dem Theater so ein bisschen um die Frage, die wir uns wahrscheinlich alle oft stellen, ob Ereignisse in unserem Leben auch anders hätten können verlaufen und wo wir uns vielleicht für einen anderen Weg entschieden hätten, wenn wir die Wahl hättet. Dreimal Leben im Theater Winterthur, heute Abend um 19:30. Ebenfalls heute Abend um 19:45 wird der Film «Wolves» im Kino Cameo gezeigt und anschliessend an den Film gibt es ein Regiegespräch. Im Film geht es um die 23-jährige Luana. Sie hadert mit der Gesellschaft und ihrem Leben und wo dann ihren Cousin sie seiner Black-Metal-Band Wolves vorstellt, findet sie dort Halt und Zugehörigkeit. Sie geht dann mit auf Tournee und verliebt sich in Frontsänger. Und erste Warnzeichen für dem seine möglichen rechtsextreme Hintergründe führen dann immer mehr zu Spannungen innerhalb der Band. Und Luana ist so hin und her gerissen zwischen Loyalitätskonflikt oder auch emotionaler Abhängigkeit und muss ihren eigenen Weg finden. Der Film «Wolves» ist ein Debüt vom Zürcher Regisseur Jonas Ulrich. Und mit ihm und auch den drei ProtagonistInnen vom Film gibt es anschliessend an den Film ein Gespräch. Morgen am Freitag ist der 29. Mai, es ist der Tag der Nachbarschaft. Der findet immer am letzten Freitag im Mai statt und wird in über 30 Länder gefeiert und natürlich auch bei uns in Winterthur. Das Ziel von dem Tag der Nachbarschaft ist, um so ein bisschen den nachbarschaftlichen Zusammenhalt mit kleinen Anlässen zu stechen. Und da organisieren auch WinterthurerInnen verschiedene Aktionen im Quartier. Eines, was wir jetzt euch direkt empfehlen würden, ist im Rahmen des Tag der Nachbarschaft eine Lesung im Hermannpark mit dem Rudi Wittmann. Der findet morgen um 6 Uhr statt. Der Winterthurer Rudi Wittmann gehört schon seit einem Haufen Jahren zu den profiliertesten Cartoonisten von der Schweiz. Mit Strich und Humor kommentiert er einmal aktuelle Entwicklungen in der Wirtschaft, Politik oder auch Gesellschaft. Und in dieser lauschig Kurzlesung von morgen Abend zeigt und kommentiert eine Auswahl von seinen Cartoons. Und das Ganze findet oder wird organisiert vom Quartierverein Wohnliches Geiselweid. das Event oder die Lesung ist aber öffentlich und kostenlos für Sitzgelegenheiten, muss man selber schauen, also vielleicht einen Klappstuhl oder eine Picknickdecke mitnehmen.
2: Ja, und wer lieber zuhause bleibt, der hört natürlich weiter Radio Stadtfilter. Jetzt gerade im Anschluss geht es weiter mit ein bisschen Musik. Dann am 7. kommt On Tour, das ist der Ausgangsplaner für kulturinteressierte WinterthurerInnen, mit der Allee und den Winterthurer Clubs Albani, Kraftfeld, Gaswerk und Salzhaus. Also wenn der Veranstaltungsfilter nicht gelangt hat, dann geht es noch weiter. Dann vom 8. bis am 11. kommt Garacho mit dem Immanuel Gebauer. Schnelle Breakbeats und tiefe Sub-Bass. Drum and Bass, Dubstep, Grime und Garage mit neuen Veröffentlichungen aus der Clubszene, hauptsächlich aus der UK. Am 11. kommt dann wieder ein bisschen Musik und am 12. hört ihr uns dann wieder in der Politur. Dafür morgen nicht. Weil morgen am 6. ist ein Balkonkonzert mit Anger Management. Das wird sicher auch mega cool. Kommt unbedingt vorbei.

schon noch schön da so auf dem Balkon im Sommer. 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Mai feiert Winterthur den Tag der Nachbarschaft und wir provozieren einmal mehr eine Lärmklage. Das mal mit Anger Management, die gerade kürzlich ihre Plattentaufhirn absagen müssen.

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1: Herzlich willkommen zu der aktuellen On Tour-Sendung. Es ist, wie viel haben wir heute? Es ist der 28. März und Mai. Mai, April. Ups, Juni, whatever. Wir reden heute nämlich auch über den Juni, darum vielleicht die Verwirrung am Anfang. Ja, ich bin nicht allein im Studio, wie das zum Glück nie der Fall ist, wenn On Tour-Sendung ist. Es sind da der Justus vom Albani, Paula vom Krafti, der Lukas vom Gaswerk und wer kommt noch? Der Cyril vom Salzhaus.
2: Hey. Hallo zusammen.
1: Hey, hoi. Der Cyril ist natürlich schon immer da gestanden und nicht erst jetzt ins Studio reingekommen. Also,
2: aufs WC müssen.
1: Ja, nein, das ist gut, das ist gut. Genau. Wir reden über den Juni, weil auch im Juni finden Sachen statt in allen vier On-Tour-Clubs. Wie immer ist unser Fokus auf den Konzert, wo wir möchten darüber schwätzen. Ich habe es vorher der Paula schon kurz gesagt, ich habe mal erzählt, wie viele Konzerte noch stattfinden im Juni, damit ich ein bisschen einen Überblick habe, so wie viel Musik können wir hören, wann müssen wir pressieren, wann müssen wir eher noch ein bisschen sonst blöd schwätzen. Es sind 9 Konzerte. Das heisst, wir haben viel Zeit zum Blödschwätzen. Einfach, dass ich das schon mal durchgegeben habe. Und das erste Konzert ist eigentlich das vom Mantic am 1. Juni. Es ist ein Konzert, das eigentlich wie meistens, wenn es am Mantic stattfindet, im Portier stattfindet. Es ist ein Konzert im Rahmen vom Monomontag. Und am nächsten Mantic spielt der Ahmed Eid im Portier. Kannst du da noch etwas dazu sagen, Paula?
3: Ja, ich kann noch ein bisschen etwas dazu sagen. Ja, also wer ihn nicht kennt, kennt vielleicht eine andere Band, Bukahara, wo er auch Teil davon ist. Und er ist im Moment so zwischen Ramallah und Berlin unterwegs und macht einen Halt bei uns, was uns sehr freut. Und genau, ich glaube, seine Musik ist sehr geprägt von seinem Aufwachsen in Palästina und von dem Widerstand von Herkunft und Hoffnung. Und ich glaube, wir sind sehr gespannt auf das Konzert.
1: Genau. Auf jeden Fall. Das Konzert eben am Montagabend ab 7:30 im Portier. Hoffentlich, fingers crossed, ja, wenn es schön Wetter ist, draussen. Wäre es zum ersten Mal in dieser Saison draussen?
3: Nein, nein, nein. Okay. Wir sind schon.
1: Ah nein, stimmt, diese Woche ist ja natürlich auch.
3: Ja, also wir sind da sehr... Sobald wir ein bisschen warm haben, gehen wir raus.
1: Sehr gut. Das nächste Konzert findet am Freitag statt, und zwar am 5. Juni im Salzhaus. Dubiosa Kollektiv spielt bei euch drin,
4: und es wird heiß. Aber heißer als sonst, weil es draußen auch heiß ist. Aber sonst, die 700 Leute bringen wir sonst nie nicht an. Für das haben wir eigentlich einen Innenraum. Und das wird wild, ziemlich sicher. Ja. Ja, und die Dubiosa-Kollektiv, die kennt man, wenn man es will, kennen natürlich. Das ist Bosnien-Herzegowina sind und haben jetzt auch gerade mit der Qualifikation von Bosnien an die WM, ich glaube es vielleicht das erste Mal, haben die Leute immer ihren einen Song, der irgendwie 15-jährig ist, gesungen, und das ist so der... von den USA, da gerade ist es.
1: Ah, genau. Top.
4: Ja. Und das ist eigentlich so die inoffizielle WM-Hymne von Bosnien-Herzegowina. Und ja.
5: Was machen die nochmal für Sound? Also der Name sagt mir was.
4: Das ist so Hip-Hop, Ska, Reggae, elektronische Shit noch drin. Einfach so ein bisschen Unterhaltung und Rumza, Rumza, Bumza. Also es wird wild.
1: Ich würde sagen, da hören wir rein. Wie wild, dass das tönt. Wir hören USA vom Dubiosa-Kollektiv.

0: Das war USA vom Dubiosa Kollektiv. Genau so wird es dann tönen. Am Freitag, am 5. Juni im Salzhaus. Am gleichen Abend tönt es auch im Gaswerk, aber ein bisschen anders. Lukas, was hast du uns da dazu erzählen?
1: Wir haben einen Local Hip-Hop Act auf jeden Fall, der auch den ein oder anderen Leuten bekannt sein sollte. Neu allerdings, die Person ist jetzt solo unterwegs unter dem Namen Dusel und es gibt ein EP-Release-Party bei uns im Gaswerk. Die EP nennt sich Dachfeister, passt ganz gut zu dem Raum hier. Ich sehe hier ein bisschen verdrecktes Dachfenster. Ich hoffe, kann man vielleicht noch mal putzen.
0: Es geht wirklich mega schlimm. Ich habe schon lange nicht da raufgeschaut. Ui.
1: Es lässt aber noch Licht durch. Ne?
2: Ja. Das ist vor allem so ein richtiges Fenster, wo das Dachfenster umgemodelt wurde. Ja. Auf einmal entdeckt man das Studio neu.
0: Wow.
1: genau, hinter dem Namen Dusel verbirgt sich der Mansi, der auch in mehreren On-Tour-Clubs schon gearbeitet hat oder arbeitet. Momentan Haustechniker vom Salzhaus.
2: Ja.
1: Früher war er bei uns Tontechniker im Gaswerk.
2: Kraft ist er
1: auch. Macht auch. Genau.
3: Im Albani ist er schon auch am liebsten als Tontechniker im Einsatz.
1: Ja. Es ist ein bunter Hund in Vinti, auf jeden Fall. genau, das wird sehr Hip-Hop-mäßig. Er spielt ja auch bei Magnetband. Allerdings eben, das ist alles solo. Die Beats macht er selber. Die Texte macht er selber. Er hat noch DJ-Gäste dabei, den Gabe und DJ Oli. Und außerdem sind Young Porno Büsi und Levin dabei. Genau. Hm. Wer also ein bisschen mehr Bock auf Hip-Hop, Oldschool-Hip-Hops, Boom-Baps-Zeug hat, kommt gerne ins Gaswerk. Wird cool.
0: Sehr nice.
1: Genau, wir können gleich auch noch in einen Track reinhören. Es gibt nämlich schon ein Release-Track.
2: Welchen willst du hören? Es hat ein paar. Sehe ich da?
1: Echt?
2: Ja.
1: Verbi, würde ich
0: sagen. Genau, der neueste Verbi. Ist Verbi. Ich glaube, der ist dann auch der neueste EP, Dachfeister, wo getauft wird dann auch. Oder released wird zumindest. Genau. Am 5. Juni im Gaswerk.

0: Vorbei ist das gsi vom Dusel, den ihr könnt hören. Vorbei ist vorbei. genau, den ihr könnt hören. Und zwar am 15. Juni im Gazi. EP Release Party. Am 5. Juni könntet ihr aber, wenn ihr wollt, zum Beispiel auch ins Kräfti gehen. Weil?
1: Genau, ihr wisst es ja vielleicht schon, es ist Antira an diesem Wochenende und viel los im Winter und viel Fußball im Winter. Und im Kräfti gibt es einfach eine kleine Aufwärmparty. Am 11. kann man kommen, es gibt DJs. Es gibt DJs aus Vinti, Maybe und Leave Me Alone. Und wir haben noch einen Gast aus St. Pauli. Der Stulli 3000.
0: Wir hätten darauf kommen.
1: Ja. Ich glaube, musikalisch recht durchmischt. Am besten einfach kommen und selber hören.
2: Yes. Cool. Wir übernehmen das Antira-Fußballturnier, also Gäste. Am Samstag dann.
0: Jetzt kann ich fragen, wie meinst du das?
2: Ja, ich bin mir auch nicht sicher. und zwar haben wir dann am Samstag, kommen sie nach dem Shooten, die noch mögen laufen, kommen dann in Salzi. Und dann spielt Clandestinos, es spielt The Peacocks und dann spielt noch Saftladen. ich finde einmal den Namen Saftladen eigentlich ziemlich treffend, weil es wird auch heiß, ziemlich sicher. Und auch wenn du nicht Fußball gespielt hast, darfst du auch kommen. Mit einem Ticket, wenn es noch Platz hat. Und Saftladen ist treffend, weil es heiß wird. Was ein Joke.
0: Es wird sehr heiß werden am Antira dann an dem Wochenende, an dem 1. Juni-Wochenende. Wo wird es stattfinden? Dann auf der Schütze natürlich. Dort wird geschüttet. Und gefestet wird im Kräfti oder in Salzhaus, so unter dem Motto vom Antira. Genau. Wir machen wieder ein Gump. Und zwar sind wir eigentlich dann schon bei Mitte Juni. Das nächste Konzert findet im Salzhaus statt. Und zwar am Donnerstag, am 11. Juni. Es ist Coco Rosie.
2: Genau, im Salzhaus. Coco ist die eine Sängerin, die Rosie die andere Sängerin. Und zusammen haben sie eine Band und es spannendes Projekt von ihrem Bühnenbild, wo wir auch noch nicht wissen, wie das soll gehen. Aber es bleibt spannend. Wenn man es will sehen, ob es funktioniert hat, kann man es anschauen. Es hat noch Billett. Und was sonst so Fakten zu dieser Band gibt, müsstest du vielleicht eher mithelfen. Aber wir haben eben herausgefunden, dass du gerne wirst
0: kommen. Genau. Ich würde sehr gerne kommen schauen, weil ich habe sie noch nie live gesehen. Sie haben mal gespielt in Zürich während einem Theaterspektakel. Ja. Dort habe ich sie verpasst. Und ich finde ihre Musik, sie ist ein bisschen poppig, aber ich finde, sie ist auch sehr experimentell.
2: Weirder
0: so.
2: Pop.
0: Sie ist wirklich so ein bisschen weirder Pop. Und ich weiss auch gar nicht, sind sie Geschwister, die Coco und Rosie?
2: So steht es, glaube ich, im Pressetext. Oder? Aber ob es jetzt effektiv ist, wir haben Geburtstag. Dokument nicht angefordert für das. Aber
0: okay, machen die das nämlich nicht?
2: Man könnte zwar mit dem Hotelbuch. Ja, nein, egal. vielleicht sind es Geschwisterte, vielleicht Geschwisterte im übertragenen Sinn.
0: Sie sind Geschwisterte. Oh. Rosie ist die Elternschwester und Coco ist die Jünger.
2: Das ist krass, was in dem Google ja. alles drin ist.
0: Und Coco ist eben auch bildende Künstlerin, darum vielleicht crazy Bühnenbild. Hat sie sich ein verausgaben.
2: Ja, cool.
0: Ja, genau. Ich finde es auf jeden Fall sehr ein spannendes Duo. Ja, aber ich finde es ist einfach cool, dass ihr die auf Vinti holt.
2: Ja, das ist sehr gerne geschehen.
0: Das ist einfach gut.
2: Ausnahmsweise mal das Konzert, wo die freust im Salzhaus.
0: Hey!
2: Nein, alles gut.
0: Ich freue mich natürlich über alle Konzerte, nicht nur im Salzhaus, sondern auch in anderen Untour-Clubs, oder? Wir hören das Stück von Coco Rosie. Du hast gesagt, ich darf auswählen.
2: Ja.
0: Ich habe jetzt den einfach mal ausgewählt.
2: Bester Name.
0: Wir hören den Paperboat. For Coco Rosie. Bis gerade.

0: Paper Boat war das von Coco Rosie, wo ihr könnt sehen im Salzhaus. Und wir haben gerade gemerkt, respektive der Lukas hat gemerkt und mir gesagt, wir haben ein Konzert vergessen, unterschlagen, wo stattfindet. Christ. Am Samstag, am 6. Juni im Glaswerk.
1: Genau, und zwar haben wir am 6. Juni Watermelon Vibe Records zu Gast, zum zweiten Mal im Glaswerk. Das ist ein junges, aufstrebendes Label. Und die machen quasi einfach eine Labelparty bei uns mit drei Acts. Einmal Kayla Tyrell aus Zürich, ist so eine Mischung aus Hip-Hop und Indie, aber auch elektronische Einflüsse. Dann Staub, auch aus Zürich. Die spielen Rock und Garage. Und dann, ich weiß nicht, ob ich den Namen richtig ausspreche, Retrievi. Rockabilly. Also breit gefächert von den Genres her. Und wir haben uns jetzt gerade hier entschieden, mal in den Song von Staub reinzuhören. Und zwar mit dem Namen Yippie.
2: Yuppidu.
1: Ja, fast, ja. Genau.
0: Das machen wir. Cool. Yuppidu, Verstaub ist das.

0: Juppidu, ist das gewesen? Ist das gewesen von Staub, den ihr könnt sehen im Gaswerk, und zwar am Samstag, am 6.6. Wir gumpen da wieder ein bisschen weiter führen, und zwar auf den Freitag, den 12. Juni. Auch dort findet Sachen statt, auch Konzert, auch wieder im Gaswerk.
1: Genau, Freitag 12. und Samstag 13. Juni haben wir die Band It Vorentscheide bei uns im Gaswerk. Das heißt, es kommen, glaube ich, pro Tag 7 Bands oder sowas oder 8, die ihr könnt unter Beweis stellen und von einer Jury gewertet werden. Und die GewinnerInnen kommen dann eine Runde weiter in die Finalrunde. Genau, Eintritt ist frei, wenn ihr Lust habt, neue aufstrebende Künstlerinnen und Künstler zu sehen, dann kommt gerne vorbei und schaut es euch an.
2: Krass, ist das zweimal? Das ist jetzt immer so ein Abend pro
1: Club? Nee, tatsächlich, letztes Jahr waren es sogar 3 Abende, also war es auch noch Sonntag, weil es hängt immer ein bisschen davon ab, wie viele Bands sich bewerben.
2: Und jetzt, ist denn nur noch im Gaswerk?
1: Nee, es ist auch im Moods ein Vorentscheid. Okay. Und dann, ich weiß gar nicht, wo sie das Finale machen. Okay. Genau.
2: Ist doch amigs der MFB. Ja.
0: Mhm. Ich glaube, das Finale ist amigs dort. Und dann im Jahr drauf kann, glaube ich, die Person, die gewonnen hat, oder die Band, die gewonnen hat, hat dann einen Auftritt auf dem Kirchenplatz.
1: Ja. Lohnt sich also mitzumachen.
2: Nochmal ein Jahr später Record-Deal.
3: Und
2: dann
3: und so weiter. Ja.
0: Und Headliner auf der Steibi. Ja. So geht es weiter.
2: Wie es halt läuft, der ganz normale Weg von Musikerin.
0: Ja, ganz früher, damals, wo ich noch in der Schule war, war das Bandit im Salzhaus gewesen. Dort habe ich nämlich mit meiner Schülerband mitgemacht.
2: Oh yeah.
0: Yeah. Ja.
1: Mir wurde da auch berichtet, dass es früher recht wild zur Sache ging auch so, dass es da wirklich auch...
2: Ich bin tatsächlich das erste Mal im Gasi gewesen, an einer Bandit, wo Kollegen Band gespielt haben, und dann ist so, also ist so halt der High Season von Ska Punk gewesen.
1: Und du hast dich ordentlich draußen betrunken, oder wie?
2: Ja, ja, genau.
1: Minderjährig, wie du warst.
2: Ja, und sicher nicht an der Bar, wie das halt zu teuer ist. ja... Das ist meine erste Erinnerung an das Gaswerk. Vor allem ist es irgendwie gefühlt im Saal ist die Bühne tiefer gewesen. Ich weiß aber nicht, das ist nur in der Erinnerung.
1: Das mag so sein, ja. Das kann gut sein.
2: Vielleicht ist es aber auch im Feuer gewesen und ich habe den Saal halt riesig gefunden.
1: Nein, das Saal ist schon immer im Saal gewesen. Okay. Ja, ja.
0: Ja, das wäre jetzt meine nächste Frage gewesen. Ich finde, das Jahr, das ist immer oben im Saal, weil es hat auch immer, wird gut gefühlt auch während dem Bandit.
1: Genau, also ich meine, das sind natürlich auch viele Familienmitglieder und so, die kommen. Ich würde natürlich auch auf so einen Revival hoffen, von irgendwelchen Punk-Sachen oder was auch immer. Ja, aber es ist immer was los und immer, es gibt echt alles von Hip-Hop zu Rock und Punk und SchülerInnen-Bands, alles Mögliche.
0: Genau. Ja, und ich finde, es gibt da immer mega Unterschied so an der Band, weil eben die Band, wo ich dort war, damals noch aus meiner Schulzeit, das war quasi ein Schulfach von uns. Also wir haben das gewählt und wir sind auch von einem Lehrer eigentlich wie noch so ein bisschen mit unterrichtet und pipapo wurde und er war so, ihr geht jetzt an das Bandit. Und ich habe das Gefühl, im Vergleich zu allen anderen Bands, die halt das freiwillig machen und so, das hat sehr anders gewirkt, kann man das sagen. Und das Niveau ist wirklich unterschiedlich.
2: So, ja. Smoke on the Water haben wir gespielt.
0: Wir haben tatsächlich so ein bisschen eigene Songs gespielt.
1: Ah, okay, das ist cool.
2: Aber dann ist ein guter Lehrer gewesen.
0: Ja, der hat das schon gut gemacht.
1: Hat
0: ja
1: er selber auch mitgespielt oder nicht?
0: Nein, das hat er tatsächlich nicht.
1: Das darf, nicht. Offiziell darf man das auch nicht, aber aha, es gibt so ein paar Ausnahmen, gibt's für ganz Junge oder Beeinträchtigte oder so, da dürfen dann manchmal noch die Lehrpersonen.
2: Wenn die Bassistin krank ist, dann muss halt. Ja.
0: Okay, ja, ihr habt es gehört, Bandit, auf jeden Fall ein Besuch wert und es findet gerade zweimal hintereinander statt, nämlich am Freitag, am 12. Juni und dann auch noch am Samstag, am 13. Juni. Und ich tun da ein bisschen

0: denke, wir machen über den Sommer ein kleines Museum auf. Und ich glaube, wir sind sehr intensiv am Vorbereiten im Moment. Aber es wird cool, also kommen alle vorbei. Es gibt verschiedene Ausstellungen, man kann lustige Objekte, Grafiken anschauen. Es gibt einen Zeitstrahl, es gibt Führungen, es gibt natürlich eine Vernissage, es gibt eine Finissage.
1: Gibt es den Museumsshop?
0: Ja, den Museumsshop gibt es natürlich auch. Freut das euch auf Gadgets.
1: Finde ich immer ein bisschen, das finde ich noch eine wichtige Frage.
0: Ja, das ist sehr wichtig.
2: Ja, und die Kulinarik im Museum, das finde ich auch noch wichtig.
0: Ja, die Kulinarik ist noch ein kleines Geheimnis. Also, man wird es sehen. Genau. Ja.
1: Alle Essensreste aus 30 Jahren Kraftfahrgeschichte.
0: Hinter dem Kühlschrank zusammengekratzt.
2: Ja, ein Best-of natürlich, oder? Wo vielleicht so von allen Menüs, die schon im Kaffee über die Theke gegangen sind oder Backstage gegessen worden sind.
3: Jetzt doch da die Forellen-Story, aber...
0: Forellen-Story?
4: Ja, von der habe ich auch schon gehört.
2: Was für eine Forellen-Story?
4: Irgendwelche lebenden Forellen in einer Badewanne, oder?
3: Irgendwie so, wo man dann gerührt hat. Aber ich habe es nicht, ich bin nicht dabei gewesen, ich kann nicht von Fakten reden.
0: Halbwissen.
3: Ja, Halbwissen, immer gefährlich.
1: Das sind sogenannte Urban Myths.
0: Yes.
2: Ja, du hast gesagt, eben am 19. wird das Museum Kraftfeld eröffnet. Mhm. Wie lange hat die Ausstellung offen? Wie lange kann man da vorbeigehen ins Krafti, ins Museum?
0: Genau, die Ausstellung hat bis am 1. August offen. Und es ist eine Wechselausstellung. Das heisst, alle zwei Wochen gibt es eine neue Ausstellung.
2: Wow!
3: Natürlich könnt ihr nicht einfach etwas. Das muss natürlich wieder kompliziert
4: werden.
0: Wir müssen wirklich kompliziert
1: machen. Ich meine, in Winterthur ist so Kulturförderung für Museen, glaube ich, ein bisschen besser aufgestellt als für Musik.
2: Ja, ich hoffe, ihr könnt da irgendwo anschliessen als Gewerbemuseum oder so und ein bisschen Subventionen können abzwacken. Ja.
0: Genau. Darum am besten gerade dreimal vorbeikommen, alle zwei Wochen. Wechselt die Ausstellung. Und ja.
2: Sehr gut. Genau, das Museum Kraftfeld, also die diesjährige Überlebbar vom Krafti, die ihr eben besuchen könnt. Vom 19. Juni bis am 1. August. Und wenn wir jetzt schon so von Überlebbar, Sommerbars reden, dann muss ich schon noch schnell zu dir rüber schauen, Cyril.
3: Hallo.
2: Hoi.
3: Hoi.
2: Ja, ich bin ein bisschen traurig gsi, als ich die News gehört habe.
3: Ja, wir sind auch überrascht gsi, als wir im Januar eine Baustelle entdeckt haben vor der Tür. Und das ist eigentlich der Grund. Wir haben es versucht, irgendwie Biegen und Brechen zu drehen. Aber dann haben wir eingesehen, es macht eigentlich so gar keinen Sinn. Und darum hat die Winterthur keine Sommerbar vor dem Salzhaus dieses Jahr. Party!
1: Ich habe gehört, im Albanien hat es eine schöne Terrasse.
3: Und das Krafti hat ja auch noch ein Museum. Das Gaswerk macht auch.
4: Wir machen Sommerpause.
3: Machen Sommer. Das ist aber auch.
2: Ihr macht es richtig.
4: Es gibt vielleicht eine Toskana. Ich bin mir gerade nicht ganz sicher. Ja.
3: Ich habe es nicht verstanden. Was? Toskana?
4: Toskana.
3: Ah, Toskana. Danke vielmals. Ja?
2: Ja, so viel schon mal so ein kurzer Ausblick über den Sommer dann da in Winterthur. Wir kommen aber jetzt wieder zurück im Juni. Schliesslich wollen wir den jetzt eigentlich ein bisschen besprechen in dieser Sendung. Und wir haben schon noch Konzerte, die stattfinden im Juni. Zum Beispiel am Samstag, am 20. Juni, im Gaswerk.
4: Genau, und das ist schon wieder eine Collab, und zwar mit Berggeflüster aus Zürich. Das ist ein Record-Label und auch Plattenladen, wobei die sich jetzt gerade irgendwie getrennt haben. Wir machen zusammen mit dem Record-Label eine Party, die gibt es jetzt seit 6 Jahren, 6 Monaten und 6 Tagen dann. Das heißt deswegen 666 Berggeflüster Jubiläumsfestival. Wir haben auch 6 Bands. Alles Schweizer Bands, zwischen Heavy Metal, Death Metal, auch Synthie, Punk Metal und Experimental Black Metal, alles dabei. Das Line-Up sind Amethyst, Death Cult, SGATV aus Winterthur, Arrows, Vollmond Prozession und Tumulu.

0: Genau, das wird eine fette Sause. Es geht schon nachmittags los. Um 15 Uhr gibt es das Vinyl-Massaker, wo man Platten ersteigern kann. Die, die nicht ersteigert werden, werden dann irgendwie performativ ziemlich krass aufgebauscht, zerstört werden. Das heißt, es lohnt sich. Es gibt auch einen Essensstand und es gibt draußen eine Zapfanlage. Also könnt ihr gern schon um 15 Uhr vorbeikommen. Wird wild. Die erste Band spielt um 17 Uhr und dann gibt es was auf die Ohren auf jeden Fall.
1: Und ich würde sagen, da hören wir unbedingt auch rein. Und ich habe jetzt einfach mal ganz frech entschieden, dass wir in SGA-TV
0: Ja,
1: reinhören,
0: das hätte
1: oder?
0: ich auch entschieden, genau.
1: Represent und support die Local Bands. Und dazu kann ich auch noch sagen, der Sänger von der Band, der Severin, ist auch ehemaliger Musikpraktikant von Radio Stadtfilter. Darum auch noch Stadtfilter
0: So
1: Represent in
0: ist
1: dieser
0: es.
1: Band.
0: Sollen wir in Dragon Slayer reinhören vielleicht?
1: Das
0: Das ist
1: können
0: so das Allerneueste, glaube ich. Das ist
1: wir.
0: ein blaues Cover.
1: Ja, das machen wir. Das machen wir. Wir hören
0: Cool.
1: Dragon Slayer von SGA TV.

0: Dragon Slayer war das von SGA TV, den ihr könnt sehen am Samstag, am 20. Juni im Gaswerk in Winterthur. Und wir kommen bereits zum letzten Konzert, das wird stattfinden im Monat Juni. Und das findet am Dienstag statt. Am Dienstag, am 23. Juni, once again im Gaswerk.
1: So ist es. Wir ziehen noch durch bis zur Sommerpause, dann im Juli und August. Und wir haben noch einen großen Act, nämlich Elder. Die sind aus den Staaten und spielen Heavy, Psychedelic, Rock, Stoner. Da wird es auf jeden Fall voll, deswegen sichert euch Karten. Mit dabei sind Echolot. Die spielen auch in die Richtung Doom, Psych, Progressive Musik. Kannst du da vielleicht was dazu sagen, Cyril? Du hast ja Bekanntschaft, Verwandtschaft, meine ich.
2: Verwandtschaft, ja.
1: Ich habe sie, glaube ich, noch nicht live gesehen. Du wahrscheinlich schon.
2: Doch, ja. Aber sie sagen, das ist jetzt auch ein bisschen poppiger, was sie jetzt machen. Fast ein bisschen Pop. Also nein, es ist schon sehr doomig und auch sehr Stoner-mäßig. Langsam gezogen. Aber dann jetzt machen sie eben, also ich habe schon einmal lachen, als ich das eine Video gesehen habe und dort schon so fast ein bisschen, so ein bisschen funky Gitarre. Und dann so, okay. Ich bin auch gespannt, ich freue mich auch recht auf den Abend. Weil ich muss immer selber mich organisieren, dass ich dann da bin, wenn er da ist, weil
1: ist ja zu oft. Hat er dir gar nicht Bescheid, oder was?
2: Nein. Ah. Also es hat ein anderer Kollege mir gesagt, dein Cousin spielt übrigens wieder. Und dann so, okay, ja, dann sagt es dir wieder nicht.
1: In meiner Familie ist das auch meistens. Ja. Aber auch noch sympathisch, ist gut manchmal, miteinander. Weißt du, wenn du dann da kommst und dann freut er sich auch, hoffe ich, dass er sich freut.
2: Voll.
1: Cool.
2: Yes, wird gern.
1: Ja, das wird sicher geil. Und da kann man auch noch in einen Track von Elder reinhören. Und ja.
0: Genau, wir hören in die neueste Single rein von Elder. Und das Stück heisst Capture and Release. Es geht über 8 Minuten. Das heisst, chances are high, dass das Lied ausgefadet wird.
1: Das passiert.
0: Es passiert. Passiert der Beste.
1: Ja.

0: Elder sind das mit Capture Release. Und das ihre neueste Single, wo sie, ich würde sagen, höchstwahrscheinlich dann auch werden spielen, wenn sie zu Gast sind im Gaswerk am Dienstag am 23. Juni. Und das ist, wie schon gesagt, das letzte Konzert vom Juni, das stattfindet in einem von den vier On-Tour-Clubs. Nachher gibt es entweder ein bisschen Sommerpause oder ein bisschen Sommerbars in den verschiedensten Clubs. Und dann steht natürlich auch schon die Musikfestwoche vor der Tür. Und dann gibt es manchmal auch noch Konzerte, die stattfinden. Ich schaue so in die Richtung vom Justus und dem Albani über.
1: Yes. Ja, das war jetzt ruhig von mir, die ganze Sendung.
0: du hast dafür ein Mikrofon immer rein und ausgestellt. Ja, ja. Du hast einen wichtigen Job gehabt.
1: Ja. Nein, ich bin da, um einfach Arbeitsstunden
0: einfach für die Technik, ja.
1: Nein, wir sind natürlich wie jedes Jahr wieder voll dabei für die Musikfestwoche, mit der Musikfestwoche, bei der Musikfestwoche, mit der legendären schwitzig heiße Clubshows bei uns. Und es ist, ja, also unser Line-Up oder das Line-Up für Clubshows ist noch nicht öffentlich, aber ich habe gedacht, wir könnten einfach mal so ein Lied anklingen lassen und einfach so ein bisschen als kleines Amüsbusch.
0: Mhm. Also einfach auch so ganz zufällig, wo wir halt jetzt platziert haben.
1: Ja, also. Genau. Einfach so irgendwie. Einfach so
0: ja, tun wir das einfach mal rein. Willst du das ansagen oder das auch gar nicht? Oder?
1: Nein, auch gar nicht. Auch gar einfach nicht. Nur, wir lassen die Musik für sich sprechen.
0: Wow.
1: Wow.
0: That's beautiful. Wir lassen die Musik für sich sprechen und ihr hört hoffentlich gut zu.

0: Das war ein Lied.
1: Genau, das war ein Lied von einer Band. Und
2: die spielen irgendwie.
1: Sie spielen. Sie spielen.
2: Konzerte irgendwann. Manchmal.
1: Ja. Ja, genau. Und eben auch dann bei uns. Vielleicht.
3: Ja, jetzt hast du dich ein bisschen verraten. Hä? Könnte das sein, dass das im Albani stattfindet? Nein.
1: Nein, vielleicht. Also, ja.
0: Ja, man kann es herausfinden. Man kann es herausfinden, wenn man auch im Sommer da ist in Winti und fleissig die Entour-Clubs besucht. Und wir haben gesagt, das letzte Konzert vom Juni haben wir natürlich jetzt bereits verkündet. Darum machen wir noch einen kleinen Ausblick über, was dann noch so passiert im Sommer da bei uns in der Stadt. Cyril, du hast gesagt, die haben auch noch ein Konzert im August, wo es stattfindet.
3: Genau. Steht auf der Homepage. Nein, es ist der Bex Adoury. Ich glaube, noch nie in der Deutschschweiz gespielt. Ein Engländer, wo ich... Ich glaube, ich habe mich schon selten so auf ein Konzert gefreut wie das. Eigentlich bin ich recht gespannt und ich freue mich mega fest. Ja.
2: Und was für das, Sound macht er?
3: Hey, das ist so elektronisch. Also er hat so... erzählt so ein bisschen tief irgendwie. Und die Songs sind so recht treibend, aber auch so... elektronisch und aber gleich so akustisch gespielt auch noch. So, ja. Ich finde es eigentlich recht nice.
2: Klingt nach einer interessanten Beschreibung. Ja. Ja. Also, klingt deswegen auch interessant. So.
3: Es gibt so Arte-Konzerte, wo irgendwie das auch ein bisschen... Und hat super coole
2: so
3: Videos.
2: Arte-Tracks oder wie?
3: Ja,
2: von, ja, das, dann ist ja. Eigentlich immer schon ein Zeichen, dass es ganz gut
3: das,
2: ist.
3: Das eigentlich noch okay ist, oder?
2: Ja, finde ich schon.
0: Das ist also ein Konzert, das ihr in dem Fall auf keinen Fall solltet verpassen, wo im Salzhaus wird stattfinden im August. Und im August findet auch Konzert statt im Kraftfeld.
4: Yes, genau. Am 15. August machen wir wieder grosse Sause. Und es gibt auch ein Konzert, und zwar von Chocolaté Remix. Wenn ihr jetzt nicht so recht wisst, wer das ist, dann, falls ihr schon mal an einer feministischen Demo seid, kennt ihr sicher ein Track von ihr, Ni Una Menos heisst der. Aber wir hören jetzt gar nicht den, sondern einen anderen. Und ja, ich freue mich sehr.
0: Genau, wir hören Bien Beau von Chocolaté Remix. Und bevor wir das aber machen, würde ich sagen, dürfen wir uns auch direkt verabschieden. Dann dürfen wir nämlich mit dem Track die Sendung beschliessen. Und ich sage euch allen danke fürs Vorbeikommen und fürs Vorstellen von euren Programmen. Ihr hört die Sendung «Entour» höchstwahrscheinlich auch noch im Juni, dann mit einer Spezialausgabe, höchstwahrscheinlich. Behaltet euch auf dem Laufenden.
2: Klingt spannend.
0: Genau, es ist noch in der Abklärung, aber die Chance stimmt
1: also,
0: recht
1: wie
0: gut.
1: Wie behalten wir sie auf dem Laufenden?
0: Also weißt du, Radio Stadtwild hat natürlich Insta und da okay, sind wir natürlich mega fleissig, haben wir mit Posten.
1: Oder wird jetzt
0: also zum Beispiel dann an dem Nachmittag, wo es dann am Abend stattfindet, könnte es passieren, dass ein Post dann wird geben, oder? Weißt du, wie ich meine?
1: Dass wir es dann auch mitbekommen.
0: Dass ihr bekommt es schon vorher mit, ich war natürlich. Aber ja. Genau, ja.
3: Also wir sind ja die Faktoren, kommen wir oder nicht, und dann ist ja,
0: ja genau.
3: Irgendwie, es ja. Muss vor allem ein Club kommen und genau. Dann findet es statt. Und
0: ja, so ist es.
3: Wenn die Hälfte wieder überarbeitet oder in der Ferien ist, dann
0: geht es eben nicht.
1: Oder beides.
3: Halt. Oder man macht es aus der Ferien.
0: Nein, das ist eben nicht. Nein, da sind wir
2: also
0: natürlich.
2: Also ist das so ein Fusion, glaube ich, deswegen gibt es nicht.
1: Yeah.
0: Okay.
2: Von uns aus. Aber unsere Kolleginnen und Kollegen können vielleicht schon kommen.
3: Aha, da. Kulturferien wieder machen, hä? Schön. Und ganz müde heimkommen.
1: Nein.
0: Oh, ja, wir haben jetzt fast keine Zeit mehr. Wir hauen das Lied noch rein. Wenn ihr jetzt euch nicht alles können merken könnt, was wir in dieser Sendung besprochen haben, dann geht doch auf ontour.ch. Dort findet ihr den ganzen Ontour-Kalender, nicht nur vom Juni, sondern auch ganz, ganz weit voraus. Und ihr könnt planen, an welche Konzerte und Partys ihr so wollt gehen. Wir hören Bien Bao von Chocolaté Remix und sagen Tschüss miteinander. Schönen Abend. Nachher geht es hier auf Radio Stadtfilter weiter mit Garacho. Unbedingt dranbleiben. Ade.
1: Ade.
2: Ciao. Ciao.

Ja, liebe Hörerinnen und Hörer, Sie hören Karacho im Stadtfilter mit dem Charis Arts am 4. Dunstig. Das wäre nämlich heute. Und zwar von 20 bis um 23 Uhr mit mir. 2 Stunden ein Drum and Bass Set und in der letzten Stunde ein Surprise Set. Lassen Sie sich überraschen. Ich bin gestartet jetzt gerade mit Vanguard Project, Miro Zolam auf Sparrow Records. Ich fange gewöhnlich immer etwas seicht an, groovig. Viel Spaß jetzt die nächsten 2 Stunden mit meinem Set und in der letzten Stunde ist mein Surprise Set. Bis später.

Ja, liebe Hörerinnen und Hörer, Sie hören Carajo hier im Stadtfilter mit dem Charis Arts, aktuell 18%. Sunken. Nein, Quatsch. Particle. Catching Carol. Auf Drum and Bass Arena. Ist das Label. Noch bis 22 Uhr im Drum Bass Mix. Und in der letzten Stunde Surprise, ein anderes Genre. Viel Spaß mit 18%.

Ja, liebe Hörerinnen und Hörer, ich habe bewusst wenig moderiert, mehr die Musik sprechen lassen. Sie hören Karacho am vierten Dunstig in der Mai-Ausgabe. Fault Line, Elfside ist der aktuelle Track und mein Track des Monats, eigentlich fast am Ende, ist Love is Strange HLC auf Metalheads. Kommt gleich, werde ich gleich reinmixen und in der dritten Stunde mein Surprise Mix habe ich auch besondere Tracks dabei, lassen sich überraschen. Viel Spaß jetzt noch mit den letzten zwei Tracks bis um 22 Uhr und in der letzten Stunde mein Surprise Set. Und besonders ankündigen kann ich der nächste Zwischenraum, der erste Sonntag im Juni, nämlich nächste Woche Sonntag, habe ich Nightmares on Wax in der letzten Stunde mit dabei. Und davor die erste Stunde so Ambient. Ne? Und jetzt der Track ausgelaufen, Fort Line ist halt. Und ich starte mit Love is Strange. Von Anfang an. Mein Track des Monats. Viel Spaß.

Ja, da ist der Charisarzt für Karacho in der Mai-Ausgabe. Ich starte mit Piersko von Isolé, mein Surprise-Mix. Die nächste Stunde sehr deep, minimal, funky. Die nächsten 15 bis 20 Tracks, wahrscheinlich eher 15. Viel Spaß bis um 23 Uhr. Bin ich in the mix. Isolé, mein Start.

Da, liebe Hörer und Hörer, da ist der Karasatz für Karacho im Surprise-Mix. Gerade noch einen Mixfehler gehabt, das passiert mir äußerst selten eigentlich. So gegen Ende des Mixes, schade. Genau, der Track, der jetzt gerade läuft, ist The Night, Johannes Albert. Und danach kommt noch Imperio, Mondbad, als Abschluss Berliner Künstler mit einem Album Modus Operandi EP auf dem Label Some Over Histories. Genau, und Johannes Albert ist auf Permanent Vacation rausgekommen. Das nächste Mal spiele ich dann Ende Juni. Vierte Donnerstag sollte klappen. Und meine nächste Sendung wäre jetzt nächste Woche am Sonntag im Zwischenraum. Da aber Ambient, Lo-Fi, Elektronik und in der zweiten Stunde Nightmares on Vex mit seinem aktuellen Dub-Album mit Arian Sherwood. Der letzte Stunde eher so Reggae. Dub spiele ich von 20 bis um 22 Uhr. In der ersten Stunde so Ambient Tracks. Das neueste, was so rausgekommen ist, schon in der letzten Stunde im Fokus Nightmares on Vex. Jetzt genießen Sie noch die letzten zwei Tracks: The Night, Johannes Albert und reingeladen ist Mondbad Imperio. Kommen Sie gut durch die Nacht. Vielen Dank, wenn Sie zugehört. Bis zum nächsten Mal.

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1: Einen wunderschönen guten Freitag-Donnerstagabend. Und herzlich willkommen zu dieser Politursendung. Das ist die Infosendung sozusagen, also um Politik und Kultur in Winterthur von Radio Stadtfilter. Und heute am Mikrofon sind
2: Noemi
1: und Laura. Und es ist das erste Mal, wo wir jetzt in der Politur dürfen machen.
2: Premiere nach fast 4 Monaten Praktikum. Oder noch mehr.
1: Das ist sehr lang. Ja, ich arbeite zu uns immer am Freitag, darum habe ich gerade auch einen Tag verwechselt. Und darum haben sie mir noch nie geschafft, um so wirklich zusammen zu arbeiten und eine Politursendung zu machen. Umso schöner schaffen wir es heute. Und wir dürfen euch, liebe HörerInnen, am Mikrofon die nächste gute halbe Stunde hier auf Radio Stadtfilter begleiten. Wir schauen zuerst natürlich, was aktuell Winti bewegt, heute in und um Winterthur allgemein. Wir schauen oder hören in einen Stadtrundgang. Noemi, was dürfen wir heute von dir hören?
2: Ich war am Wochenende bei den Afropfingsten und habe einen Stadtrundgang mitgemacht, wo es so ein bisschen um Kolonialismus und Rassismus geht. Und ich habe dort ein bisschen aufnehmen und habe jetzt einen Zusammenschnitt gemacht, dass man, wenn man das verpasst hat, jetzt trotzdem noch ein bisschen mitbekommt, was dort erzählt worden ist.
1: Ganz genau. Und den ganzen Bericht den hören wir später in der Politursendung. Und ebenfalls zum Schluss hören wir dann natürlich den Veranstaltungsfilter. Dort erfahre ich dich alles, was das Wochenende in und um Winterthur kulturell passiert, wenn ihr könnt unternehmen heute Abend und morgen Freitag. Und bevor wir schauen, was heute auf kommunaler, kantonaler oder auch nationaler oder internationaler Ebene bewegt hat, kommen wir zuerst zu dieser Meldung. Heute Morgen, kurz vor 8:30 Uhr, hat ein Mann am Bahnhof Winterthur 3 Personen mit einem Messer verletzt. Die Polizei hat den mutmasslichen Täter, einen 31-jährigen schweiz-türkischen Doppelbürger, festgenommen. Im Einsatz gestanden sind die Kantonspolizei Zürich, die Stadtpolizei Winterthur, die Transportpolizei von der SBB, der Rettungsdienst vom Kantonsspital Winterthur und Schutz und Rettung Zürich. Am Nachmittag haben der Zürcher Sicherheitsdirektor Mario Fehr und der Kommandant von der Kapo Zürich, Marius Wehemann, zusammen an einer Medienkonferenz informiert. Bei den verletzten Personen handelt es sich um 3 Männer. Ein 28-Jähriger hat eine Stichverletzung am Bein. Er wird aber bald vom Spital entlassen. Ein 43-Jähriger ist am Hals verletzt worden. Er hat das Spital schon verloren und ein 52-Jähriger ist schwer verletzt. Er ist notoperiert worden und ist mit einer Stichwunde am Oberschenkel noch im Spital. Der 31-Jährige mutmaßlich Täter ist der Zürcher Kantonspolizei bekannt gewesen. Im 2015 hat es Ermittlungen im Zusammenhang mit islamistischem Umfeld gegeben. 2018 ist er dann von der Stapo Vinti angezeigt worden, weil er in eine körperliche Auseinandersetzung verwickelt war. Nachher ist er dann von der Bildfläche verschwunden und hat die letzten 2 Jahre in der Türkei verbracht. Erst gerade am Samstag hat sich der Mann selber bei den Notrufnummern von der Stapo Winterthur gemolden, in einer psychischen Ausnahmesituation. Die Polizei hat dann aufgrund von seiner Verfassung in die integrierte Psychiatrie Winterthur eingewiesen. Ein Tag darauf ist der Mann geflüchtet, er ist ausgeschrieben worden. Die Stapo hat dann am Wohnort gefunden und wieder zurückgeführt. Gestern hat dann ein Arzt diagnostiziert, dass er keine Gefahr für sich oder andere darstellt und darum hat der Mann die Klinik dann können verlassen. Der Regierungsrat Mario Fehr bezeichnet heute an der Medienkonferenz den Messerangriff als Terrorakt und fordert, dass ein Mann das Bürgerrecht entzogen wird. Die Bundesanwaltschaft ermittelt. Wegen welcher Straftat ist noch nicht bekannt. Es könnte sich laut Mario Fehr um versuchte Tötung oder schon gegen versuchten Mord handeln. Ob der Mann aber überhaupt schuldfähig war, ist offen. Es gilt die Unschuldsvermutung. Und jetzt kommen wir zu den weiteren Meldungen vom Tag. Kuster kehrt zurück. Der Goalie Markus Kuster ist wieder beim FC Winterthur. Zu viel Wertstoff. Die Stadt Winterthur und die Mag planen zusammen einen neuen Recyclinghof. Und wegen illegaler Produkte. Die EU verhängt eine Millionenstrafe gegen den chinesischen Onlinehändler Temu. Der Markus Kusten kommt zurück auf die Schweiz und versteht das Goalie-Team vom FC Winterthur. Der 32-jährige Österreicher hat einen Vertrag bis im Sommer 2028 unterschrieben, also für die nächsten zwei Saison, wie der FC Winterthur heute schreibt. Erst gerade vor zwei Wochen hat sich der Stefanos Capino, der Goalie aus Griechenland, nach dem Abstieg in die Challenge League emotional vom FCW verabschiedet. Und auf ihn folgte sein Vorgänger, eben der Markus Kusten. Der Markus Kusten ist im Januar 2023 zum FC Winterthur gekommen. Er ist für den Rest der ersten Superleague-Saison im Goal gewesen und hat sich in der Gunst der Fans weit nach oben gespielt. Im September hat der Trainer Patrick Rahmen dann aber den IB-Leihspieler Marvin Köllen als Goalie Nummer 1 etabliert. Und wo dann fast ein Jahr später der Capino dazugekommen ist, hat der Kusten ein zweites Mal seinen Stammplatz verloren. Am Schluss der Saison 2024-2025 ist sein Vertrag ausgelaufen. Er ist dann auf Zypern zum Profifußballverein. Der Sportchef Oliver Kaiser schwätzt von einem guten Paket, das sein Club mit dem Kusti überkommt. Er sei ein sehr verlässlicher Torhüter und Persönlichkeit. Wer als Goalie Nummer 1 in die Challenge League steigt, ist noch offen. Erst gerade gestern hat der FC Winterthur auch verkündet, dass der Antonio Marcenaso für eine Saison zurück auf die Schütze kommt. Der 23-jährige Tessiner Mittelfeldspieler ist von 2013 bis 2015 beim FCW gewesen, ist später mit dem FC Zürich Göpsiger und Meister geworden und die letzten anderthalb Jahre für Yverdon angetreten. Wertstoffmenge wie Altmetall, Glas oder Papier nehmen zu Winter zu und der Platz im privaten Marktareal ist knapp. Darum spannen die Stadt Winterthur und die Markt zusammen für einen neuen Recyclinghof. Die meisten kennen das Marktareal in der Grütze. Wegen mehr Wertstoffmenge und auch Herausforderungen durch neue Materialien und Gefahrenstoffe wie Lithium-Polymer-Akkus, wo unter anderem auch in unseren Handys oder Tablets drin sind, kommt die Markt nicht nach. Und dazu kommt, dass die Verkehrssituation dort angespannt sei. Wie das Departement für Bau und Mobilität und die MAG heute zusammen in einer Medienmitteilung schreiben, wollen sie darum einen neuen Recyclinghof bauen. Auf einem städtischen Grundstück an der Kronaustrasse, etwa 500 Meter entfernt vom MAG-Areal. Hier soll ab 2028 das Recyclinggut von Privathaushalten abgenommen und vorsortiert werden. Ab dann wären also gerade noch gewerbliche Kundinnen aufs MAG-Areal dürfen. Der heutige Recyclinghof wird geschlossen. Die Idee, durch die zwei Standorte soll der Verkehr besser verteilt und die Fläche intelligenter genutzt werden. Bauherrin und künftige Betreiberin vom neuen Recyclinghof soll die Stadt Winterthur sein. Der Stadtrat hat am 13. Mai einen Projektierungskredit von 500'000 Franken bewilligt. Damit wäre die Gestaltung, Kosten, Betriebskonzept und Verkehrsführung konkretisiert. Die Verwertung läuft weiterhin über die MAG Recycling. Die EU-Kommission hat gegen den chinesischen Online-Händler Temu eine Strafe von 200 Millionen Franken verhängt. Excuse. Der Vorwurf, Temu verkaufe zu Europa mutmaßlich illegale Produkte und deklariere Risiken und Schäden für die VerbraucherInnen nicht ordnungsgemäss. Es handele sich darum um einen besonders schwerwiegenden Verstoß gegen das Gesetz über digitale Dienste, wie die Brüsseler Behörde mitteilt. Die Risikobewertung von Temu unterschätze konkrete Risiken, sei zu unspezifisch, stütze sich nicht auf solide Beweise und sei nicht umfassend. Temu zeige nicht das tatsächliche Ausmaß von potenziellen Schäden, die die verkauften illegalen Produkte verursachen. Temu hat mittlerweile 130 Millionen Kundinnen in Europa. Die illegalen Produkte erreichen also einen Haufen EU-Bürgerinnen. Die EU-Kommission verweist auf Testkäufe im vergangenen Jahr, wo ein Haufen Produktdürrigkeit sind. Zum Beispiel Ladegeräte, die die grundlegenden Sicherheitsstandards nicht erfüllen. Oder auch Babyspielzeuge, die die Chemikaliengrenzwerte überschreiten. Oder eine Erstickungsgefahr haben wegen verschluckbaren Teilen. Parallel dazu laufen weitere Untersuchungen gegen Temu und auch andere chinesische Plattformen wie Shein oder AliExpress. Temu muss jetzt die Strafe zahlen und das Problem beheben, sonst droht zusätzliche Strafzahlungen.
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2: Ja, das Wetter macht Business as usual. Das omegaförmige Hochdruckgebiet Boris heisst es, bestimmt immer noch unsere Wetterlage. Darum ist es auch heute sonnig und warm gewesen. Knapp über 30 Grad, aber die Wiese hat ein bisschen Erfrischung gebracht. Auch wie gestern sind jetzt gegen den Abend wieder Wolken aufgekommen, aber regnen sollte es eigentlich nicht. In der Nacht auf morgen kühlt es dann ein bisschen mehr ab als bis jetzt. Morgen am frühen Morgen sind es gerade mal 11 Grad. Aber im Verlauf des Tages werden es dann wieder um die 30 und auch die Sonne scheint wieder durchgehend. Bis am Samstag bleibt es hoch noch stabil, dann kommen aber gegen den Nachmittag Wolken auf und am Sonntag, spätestens gegen den Abend, ist dann Regen und Gewitter angesagt. Das ist schade für Grillpartys, aber eine Erleichterung für uns AllergikerInnen.
1: Im Rahmen der Afropfingsten hat das Wochenende, vergangenes Wochenende, mehrere Stadtrundgänge stattgefunden unter dem Namen Kolonialismus und Rassismus in Winterthurs Geschichte und Gegenwart. Organisiert hat der Verein Kehrseite Winterthur und sie haben an vier Stationen über historische Phänomene und aktuelle Herausforderungen geschwätzt. Und Noemi Kilchmann war am Samstag mit dabei gewesen.
2: Im Jahr 2001 hatte Jean-Daniel Vigny, ein Schweizer Menschenrechtsverteidiger bei der UNO, festgehalten, dass die Schweiz nichts mit Sklaverei, Sklavenhandel und Kolonialismus zu tun hat. Die Annahme kommt nicht aus dem Nichts, die Schweiz hat nie offizielle Kolonien gehabt. Das ist aber nicht etwa an moralischen Gründen gelegen, sondern an realpolitischen Überlegungen. 1885 hat es eine parlamentarische Umfrage gegeben zu der Klärung der Frage, ob die Schweiz sich an der Kolonialisierung beteiligen soll. Der Grund, wieso sich dagegen entschieden wird, ist, dass man denkt, man könne dieser Verantwortung nicht gerecht werden. Man hat weder eine Küste noch eine Flotte und die Kolonie würde sich im Einfluss vom Mutterland zu schnell entziehen. Aber auf andere Arten hat die Schweiz und damit auch Winterthur als Handelsstadt vom Kolonialismus und der Ausbeutungsverhältnis in den Kolonien profitiert. Man redet über den Kolonialismus ohne Kolonien. Der Verein Kehrseite in Winterthur, bestehend aus einem Team von HistorikerInnen, beschäftigt sich in seinen Stadtführungen mit genau so Themen, die in anderen Führungen nicht erwähnt werden. Im Rahmen der Afropfingsten bin ich an so einer Führung zum Thema Kolonialismus und Rassismus in Winterthurs Geschichte und Gegenwart gewesen und tun die da ein bisschen zusammenfassen. Der erste Stopp ist vor dem Casinotheater in Winterthur. Dort geht es um den Dreieckshandel. Von Europa sind Werkzeuge und Stoffe auf Afrika gebracht worden. Die sind dann dort gegen Menschen getauscht worden, die als Sklavinnen in die Karibik und in die USA gebracht worden sind. Die Kolonialwaren, die von den Sklavinnen produziert worden sind, sind dann wieder auf Europa gebracht worden und sehr gewinnbringend verkauft worden. So auch im Casinotheater Winterthur, wo jede Woche der Garn- und Baumwollmärz stattgefunden hat. Etwa die Hälfte dieser Baumwolle war aus den USA und der Karibik, also aus Sklaverei. Allgemein beschreibt Marius Hoffmann, der die Führung durchführt, die Schweizer Beteiligung an Sklaverei als vielseitig.
3: Insgesamt war es so, dass Schweizer und Winterthurer beteiligt waren am Sklavenhandel in drei Formen. Also etwa 1,5% des globalen Sklavenhandels wurde nach Schätzungen mit Schweizer Beteiligung abgewickelt. Also das heisst, dass Leute zum Beispiel Anteile an Aktiengesellschaften hatten, die Sklavenhandel betrieben. Zum Beispiel Johann Jakob Sulzer war Aktionär der Compagnie des Indes, die 45.000 Sklaven und Sklavinnen verkauft hat und insofern, also in dieser Weise, beteiligt. Dann einfach sonst als Handelsleute und Finanzleute, die Kolonialwaren kaufen, investierten und so vom System profitierten. Und dann drittens Schweizer, die als Söldner, Verwalter oder Beamte in Kolonialgebiete gingen. Zum Beispiel etwa 6.000 Schweizer waren Söldner der niederländischen Kolonialarmee und dadurch im heutigen Indonesien und haben dort Aufstände niedergeschlagen, die Expansion vorangetrieben. So eigentlich am Kolonialismus beteiligt.
2: Neben dem Garnmärt ist aber das Casinotheater auch noch von Bedeutung, weil dort Völkerschauen stattgefunden haben. Die kann man etwa so definieren.
3: Nämlich waren das sehr unterschiedliche Programme, die sich aber als zur Schaustellung von Menschen aus fernen Ländern verstehen lassen. Das war im Konkreten dann sehr unterschiedlich. Es konnten akrobatische Shows sein, Shows mit Tieren. Häufig wurden auch einfach vermeintlich Alltagsszenen dargestellt. Oder was auch populär war, war, dass Leute Waffenübungen aufgeführt hatten. Wichtig war dabei, dass aber immer auf die Ethnie der DarstellerInnen verwiesen wurde. Das konnte eine tatsächliche Ethnie sein, aber auch eine fiktive. Aber diese Herkunft wurde in den Vordergrund gestellt.
2: Bei den Völkerschauen hat es auch ein gewisses wissenschaftliches Interesse gegeben. Die EuropäerInnen haben sich als überlegen verstanden, haben aber diese Überlegenheit wissenschaftlich belegen. Das Interesse war unter anderem auf den Sexualorganen der Darstellenden. Der Marius Hofmann nennt mehrere Beispiele. Wir hören in eins rein.
3: Ein Beispiel ist eine Gruppe von den Feuerlandinseln. Also eine Gruppe aus dem heutigen Chile, ganz im Süden von Südamerika, die 7 Monate durch Europa tourte. Es waren Frauen, Männer und Kinder, 11 Personen. Und 6 Personen waren bei der Endstation in Zürich bereits gestorben an Infektionskrankheiten. In Zürich starben dann nochmals ein Mann und 2 Frauen. Und die die Personen wurden seziert und ihre Geschlechtsteile wurden an ein Institut in München gesendet. An ein Institut, an dem die beiden Frauen vorher wissenschaftliche Untersuchungen verweigert hatten. Der Landbote, die Winterthurer Zeitung, kritisierte nach dem Tod dieser Feuerländer: auf einen unbefangenen Beobachter macht die ganze Geschichte den Eindruck einer neuen Art von Menschenhandel. Man würde dieses Urteil wahrscheinlich noch verschärfen, wenn man hinter die Kulissen sehen könnte.
2: So kritische Berichterstattungen sind aber eher selten gewesen. Normalerweise sind Schauen positiv dargestellt worden. Und auch beim Landboot, wo noch mehr Leute von der Gruppe von der Feuerlandinsel gestorben sind, tönt der Bericht plötzlich anders. Dann wird Mitleid mit dem Theaterdirektor ausgesprochen, wo jetzt so schlecht dasteht. Die Völkerschauen haben sich recht lang mögen heben.
3: Ab 1927 war es dann so, dass in Winterthur nur noch im Zirkus Knie Völkerschauen zu sehen waren. Dort konnte man bis 1964 Völkerschauen im Nebenzelt anschauen. Abgeschafft wurden sie dann nicht aus ethischen oder moralischen Gründen, sondern weil es laut dem damaligen Marketingchef, ich zitiere, nicht mehr zeitgemäß war, da Personen nun häufiger selber die Möglichkeit hatten, in ferne Länder zu reisen.
2: Die, die sich schon vorher haben können leisten zum Verreisen, sind beim nächsten Halt Thema. Vor der Oskar-Reinhardt-Sammlung in Winterthur geht es um die Winterthurer Handelsfamilie und Oberschicht. Wo die Welt wegen neuer Technologien und Reiserouten näher zusammengerückt ist, hat das auch viele wirtschaftliche Möglichkeiten geboten. Da haben sich auch Winterthurer Familien daran beteiligt, unter anderem die Familie Volkart, Namensgeber von dem Gebäude, wo heute Radio Stadtfilter drin ist.
3: Die Firma der Gebrüder Volkart handelte mit Baumwolle, Kaffee, Gewürze, Kokosfasern, Farbstoffe, manchmal auch Uhren oder Schmuck. Und es war schon 1850 eine der größten Baumwollhandelsfirmen in Winterthur und vor allem dann in den Anfangs 20. Jahrhundert hatten sie über 100 Niederlassungen in der Welt und vor allem sehr viele in Indien.
2: In diesen Niederlassungen sieht man, was typisch war in solchen Firmen. Leitende Angestellte waren Europäer, aber die, die produziert haben, waren indische Kleinbauern und Tagelöhner. In dem hat auch die Firma Volkart den Grund für ihren Erfolg gesehen. Unter anderem, weil damals die rassistische Überzeugung gegolten hat, indische Menschen hätten den Hang zur Korruption. Tatsächlich hat die Firma Volkart mehr Probleme gehabt, weil ihre europäischen Angestellten wegen schlechtem Lohn dann einfach Geschäft auf eigene Rechnung gemacht haben. Mit der Unabhängigkeitsbewegung in Indien sind dann Firmen unter Druck gekommen. Aber auch dort sind die Schweizer gut davon gekommen.
3: Tatsächlich war es aber auch so, und das ist eben typisch für ein bisschen auch diesen Kolonialismus ohne Kolonien, dass die Firma britische Unternehmungen sehr oft dann auf Boykottlisten kamen irgendwann, die Firma Volkart aber zum Beispiel nicht. Trotzdem war die Firma Volkart ganz klar, war für sie ganz klar, dass sie der englischen Verwaltung zum Dank verpflichtet ist. So hieß es 1932 noch, der englischen Verwaltung schulden wir Dank dafür, dass sie Ruhe, Ordnung und Rechtssicherheit gehalten, die wirtschaftliche Entwicklung des Landes ermöglicht und uns Gelegenheit gegeben hat, 80 Jahre hindurch unseren Geschäften ungestört und sicher nachzugehen.
2: Die Volkart-Familie ist da kein Einzelfall gewesen. Außerdem sind Winterthurer Handelsfamilien, Sulzer, Reinhardt, Volkart und Co. recht eng miteinander verbunden gewesen, unter anderem über Ehe. Durch grosse Erben haben dann auch spätere Generationen können ihren Interessen an Kunst nachgehen, so zum Beispiel auch der Oskar Reinhardt. Das Kapital, das also Kunst und Kultur auf Winterthur gebracht hat und Winterthur jetzt auch zu einer Kulturstadt macht, stammt also ziemlich direkt aus dem Kolonialismus. Von Kunst geht es dann weiter zum Naturmuseum Winterthur. Das hat eine ethnografische Sammlung. Ein Teil davon wird auch ausgestellt, nämlich in einer Nachbildung vom Schiff Ida Ziegler.
3: Und die Ida Ziegler war ein Schiff, das unter Winterthur Flagge segelte. Also verschiedene Kaufleute waren daran beteiligt. Und das brachte eben so verschiedene Waren, manchmal Menschen, manchmal Waffen oder irgendwelche Objekte nach Winterthur. Und also zum Beispiel wurden auch auf der Ida Ziegler wurden auch etwa 20 Angehörige der Maori transportiert nach England, wo sie dann zum ersten Mal der Queen vorgeführt wurden.
2: Die weiteren Bestände, die unter anderem auf der Ida Ziegler von der Kolonie auf Europa gebracht worden sind, bringen viel Ungewissheit mit sich. Man weiss nicht, woher sie genau kommen und unter welchen Umständen sie mitgenommen worden sind. Eins der berühmtesten Ausstellungsstücke, eine ägyptische Mumie, zeigt aber schon recht gut, dass zum Beispiel Totenruhe nicht respektiert worden ist. Solche Sammlungen sind damals überall in Europa und der Schweiz entstanden. Es war ein grosses Interesse herum und Geschäftsleute haben gerne Sachen mitgebracht oder geschickt aus den Kolonien. Eins so ein Winterthurer Beispiel ist der Bernhard Rieter. Er hat Märzstudien gemacht in Ägypten und Südostasien und hat einige Objekte zu sich heimgeschickt. In seinem Begleitbrief dazu hat er das geschrieben.
3: Nach glücklicher Ankunft bei euch könnt ihr dann damit machen, was euch beliebt. Entweder behalten oder alle oder teilweise an euer Museum im Schulgebäude abtreten. Hierzulande ist wenig anders zu bekommen als Waffen. Artige Gegenstände, nur dem Land eigen, sieht man wenig. Ich bin übrigens noch nicht weit herumgekommen und vielleicht, dass ich später noch einiges mir verschaffen kann, was bei euch als selten und fremd angesehen werden könnte.
2: Aus dem Brief merkt man schon, es ist nicht darum gegangen, was einen guten Eindruck vom Alltagsleben in den weit entfernten Ländern gegeben hat. Man hat sich mehr interessiert dafür, was selten und fremd auf Europäer hineingewirkt hat. Darum sagen solche ethnografische Sammlungen eigentlich mehr über Europa zu dieser Zeit aus, als über die Kolonien und ihre BewohnerInnen. Der letzte Halt der Führung ist an der Berggasse 60 und steht stellvertretend für den aktuellen Diskurs rund um Sprache und Rassismus.
3: Diesen Schriftzug und diesen Namen hat das Haus allerdings noch nicht immer. Erst 1871, vielleicht ein paar Jahre früher schon, hat man das Haus mit diesem Namen ausgestattet, mit diesem neuen Namen. Das Wort Moor kommt ursprünglich vom griechisch-lateinischen Mauros oder Maurus, was einfach dunkelhäutig schwarz bedeutet. Später dann wurde er negativ benutzt für alle Menschen mit dunkler oder dunklerer Hautfarbe und so blieb das eigentlich bestehen.
2: Der Schriftzug, der ursprünglich zu einer gleichnamigen Apotheke gehört hat, ist auch noch heute an diesem Haus zu sehen. Und wie es im Privatbesitz ist, kann die Stadt auch nichts machen. Obwohl schon viel diskutiert wurde, ist, ob man ihn eher entfernen sollte oder eine kontextualisierende Tafel dazustellen. Insgesamt hat die Stadtführung sehr ausführlich gezeigt, was man als Schweizerin oft nicht wahrhaben will. Spuren vom Kolonialismus sind auch in der Schweiz und auch in Winterthur noch heute sehr deutlich zu sehen und zu spüren. An dieser Stelle nochmal danke an den Verein Kehrseite für die spannende Führung. Falls sie euch an den Afropfingsten entgangen ist, sie machen immer wieder öffentliche Stadtführungen, auch zu anderen Themen wie Winterthur zu Zeiten von Unruhe oder Verbrechen und Verbrechensbekämpfung. Die Führung zu Rassismus wird jetzt auch für Schulklassen von der Sekundarstufe 1 und 2 angeboten. Mehr Infos und Auskünfte gibt es bei Ihnen auf der Webseite bei kehrseite-winterthur.ch.
1: Das war der Beitrag von der Noemi Kilchemann zum Stadtrundgang Kolonialismus und Rassismus in Winterthurs Geschichte und Gegenwart im Rahmen der Afropfingsten letztes Wochenende und organisiert vom Verein Kehrseite. Ja, und an dieser Stelle sind wir in dieser Politursendung dort angekommen, wo wir auf heute Abend und morgen früh schauen und ihr hört, was ihr könnt heute Abend oder morgen in und um Winterthur kulturell unternehmen und erleben.
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1: von heute am Donnerstagabend bis am 31. Mai findet das Literaturfestival in Frauenfeld statt. Das geht in die vierte Runde und das findet alle zwei Jahre statt. Sie bringen internationale AutorInnen nach Frauenfeld, unter anderem zum Beispiel das Duo Krogerus und Chappeler oder auch die Irina Fingerova oder die Verena Kessler. Es findet in der Theaterwerkstatt Gleis 5 statt. Es gibt Festivalbistro mit Punschlos glücklich. Ebenfalls für heute Abend findet im Theater Winterthur dreimal Leben. Es ist ein Theater, findet statt. Es ist eine Komödie von der Jasmina Reza. Dreimal freut sich der Henry und Sonja auf einen ruhigen Abend. Dreimal stehen die Fini Doris vor der Tür und dreimal läuft der Abend aus anderen Gründen völlig aus dem Ruder. Und dreimal schaut das Publikum zu, wie der Regisseur das Publikum aufs Glatteis führt. Es geht in dem Theater so ein bisschen um die Frage, die wir uns wahrscheinlich alle oft stellen, ob Ereignisse in unserem Leben auch anders hätten können verlaufen und wo wir uns vielleicht für einen anderen Weg entschieden hätten, wenn wir die Wahl hättet. Dreimal Leben im Theater Winterthur, heute Abend um 19:30. Ebenfalls heute Abend um 19:45 wird der Film «Wolves» im Kino Cameo gezeigt und anschliessend an den Film gibt es ein Regiegespräch. Im Film geht es um die 23-jährige Luana. Sie hadert mit der Gesellschaft und ihrem Leben. Und wo dann ihren Cousin sie seiner Black-Metal-Band «Wolves» vorstellt, findet sie dort Halt und Zugehörigkeit. Sie geht dann mit auf Tournee und verliebt sich in Frontsänger. Und erste Warnzeichen für dem seine möglichen rechtsextremen Hintergründe führen dann immer mehr zu Spannungen innerhalb der Band. Und Luana ist so hin und her gerissen zwischen Loyalitätskonflikt oder auch emotionaler Abhängigkeit und muss ihren eigenen Weg finden. Der Film «Wolves» ist ein Debüt vom Zürcher Regisseur Jonas Ulrich. Und mit ihm und auch den drei ProtagonistInnen vom Film gibt es anschliessend an den Film ein Gespräch. Morgen am Freitag ist der 29. Mai, es ist der Tag der Nachbarschaft. Der findet immer am letzten Freitag im Mai statt und wird in über 30 Ländern gefeiert und natürlich auch bei uns in Winterthur. Das Ziel von dem Tag der Nachbarschaft ist, um so ein bisschen den nachbarschaftlichen Zusammenhalt mit kleinen Anlässen zu stechen. Und da organisieren auch WinterthurerInnen verschiedene Aktionen im Quartier. Es, was wir jetzt euch direkt empfehlen würden, ist im Rahmen vom Tag der Nachbarschaft eine Lesung im Hermannpark mit dem Rudi Wittme. Der findet morgen um 6 Uhr statt. Der Winterthurer Rudi Wittme gehört schon seit einem Haufen Jahren zu den profiliertesten Cartoonisten von der Schweiz. Mit Strich und Humor kommentiert er einmal aktuelle Entwicklungen in der Wirtschaft, Politik oder auch Gesellschaft. Und in dieser lauschig Kurzlesung von morgen Abend zeigt und kommentiert eine Auswahl von seiner Cartoons. Und das Ganze findet oder wird organisiert vom Quartierverein Wohnliches Geiselweid. Das Event oder die Lesung ist aber öffentlich und kostenlos für Sitzgelegenheiten, muss man selber schauen, also vielleicht einen Klappstuhl oder eine Picknickdecke mitnehmen.
2: Ja, und wer lieber zuhause bleibt, der hört natürlich weiter Radio Stadtfilter. Jetzt, gerade im Anschluss, geht es weiter mit ein bisschen Musik. Dann am 7. kommt On Tour, das ist der Ausgangsplaner für kulturinteressierte WinterthurerInnen, mit der Alle und den Winterthurer Clubs Albani, Kraftfeld, Gaswerk und Salzhaus. Also wenn der Veranstaltungsfilter nicht gelangt hat, dort geht es noch weiter. Dann vom 8. bis am 11. kommt Garacho mit dem Immanuel Gebauer. Schnelle Breakbeats und tiefe Sub-Bass. Drum and Bass, Dubstep, Grime und Garage mit neuen Veröffentlichungen aus der Clubszene, hauptsächlich aus der UK. Am 11. kommt dann wieder ein bisschen Musik und am 12. hört ihr uns dann wieder in der Politur. Dafür morgen nicht, weil morgen am 6. ist ein Balkonkonzert mit Anger Management. Das wird sicher auch mega cool. Kommt unbedingt vorbei. Und ja, wir hören uns
1: also
2: nächste Woche wieder.
1: Klaro. Auf jeden Fall. Und wenn ihr jetzt irgendetwas verpasst habt, dann könnt ihr natürlich bei uns auf der Radio Stadtfilter Webseite nachhören, nachschauen. Auch wenn irgendetwas im Programm jetzt nicht gesehen worden ist. Oder auch den Beitrag von der Noemi könnt ihr auch dort nachhören.
2: Genau. Ich glaube, dann verabschieden wir uns und wünschen noch einen schönen Abend und bis bald.
1: Tschüss miteinander.
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